0: Verletzten ist eine Touristin aus Deutschland. Insgesamt wurden nach Angaben des Bürgermeisters der Stadt 8 Menschen verletzt. Der etwa 30-jährige Fahrer wurde festgenommen. Warum er in die Gruppe fuhr, ist noch unklar. Die Fußball-Bundesliga ist für diese Saison passé. Der letzte Spieltag bot vor allem im Abstiegskampf Spannung. Der FC St. Pauli und der erste FC Heidenheim müssen die erste Fußball-Bundesliga verlassen.
1: Weiterkämpfen können die Wolfsburger. Die haben bei St. Pauli mit 3:1 gewonnen und sich damit die Relegation gesichert. Der Kiez-Club hingegen spielt kommende Saison in Liga 2, genauso wie die Heidenheimer, die gegen Mainz 0:2 verloren haben. Ein 2:2 zwischen Frankfurt und Stuttgart bedeutete für den VfB das letzte Champions-League-Ticket. Für die Eintracht wiederum sind damit die Europapokalträume geplatzt. Freiburg sicherte sich nämlich Rang 7 und das durch ein 4:1 gegen Leipzig. Ansonsten spielten Leverkusen HSV 1:1, FC Bayern Köln 5:1, Bremen Dortmund 0:2, Gladbach-Hoffenheim 4:0 und Union Berlin-Augsburg ebenfalls 4:0. Pia Wegner, Sportredaktion.
0: Und Energie Cottbus ist nach 12 Jahren zurück in der zweiten Fußball-Bundesliga. Auch der VfL Osnabrück spielt in der kommenden Saison Zweitklasse.
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3: Größtenteils ist es trocken in Hamburg. Die Wolken lockern nach und nach immer mehr auf. Und im Laufe der Nacht kann es dann auch mal einen Blick auf die Sterne geben. Und der Sonntag startet freundlich mit etwas Sonne bei einer Tagestopptemperatur von 17 Grad.
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5: Die A1 Hamburg Richtung Lübeck ist in Höhe Moorfleet nach einem Unfall gesperrt. Der Radio Hamburg Verkehr für Hamburg, Niedersachsen und Schleswig-Holstein.
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1: Ich bin Lea Matschulat. Bulgarien hat den Eurovision Song Contest gewonnen. Die Sängerin Dara bekam mit ihrem Lied Bangaranga die meisten Punkte beim ESC-Finale in Wien. Deutschland landete auf Platz 23.
2: Sängerin Dara ist ein echter Popstar daheim in Bulgarien. Die 27-Jährige startete früh ihre Musikkarriere, hat jede Menge Castingshow- und Bühnenerfahrung und Millionen Streaming-Abrufe mit ihren Hits. Das alles zahlte sich jetzt beim ESC in Wien aus. Ihr Song Bangaranga singt über Aufruhr und Rebellion, über die Energie, die Liebe freisetzen kann. Jurys und Publikum überschütteten den Song mit Punkten. Ganz anders lief's leider mal wieder für Deutschland. Von den Jurys bekam Sarah Engels für ihren Frauenpower-Song Fire noch ein paar Punkte, aber von den Zuschauern keinen einzigen. Ronny Tofau, Nachrichtenredaktion.
1: In Modena in Norditalien ist ein Autofahrer in eine Fußgängergruppe gerast. Eine der 4 Schwerverletzten ist eine Touristin aus Deutschland. Insgesamt wurden nach Angaben des Bürgermeisters der Stadt 8 Menschen verletzt. Der etwa 30-jährige Fahrer wurde festgenommen. Warum er in die Gruppe fuhr, ist noch unklar. Einem Medienbericht zufolge war er in der Vergangenheit in psychiatrischer Behandlung. Der tote Wal bei Arnholt in Dänemark ist der Wal, der wochenlang vor der deutschen Ostseeküste für Aufregung sorgte. Das Tier trug den GPS-Sender, den Helfer ihm angelegt hatten. Die Rettungsaktion der privaten Initiative ist somit gescheitert.
3: Taucher der dänischen Naturschutzbehörde und eine deutsche Tierärztin haben das Tier nochmal untersucht. So wurde Timmy identifiziert. Viele Menschen hatten großen Anteil an dem Schicksal von dem Tier genommen, sagte Mecklenburg-Vorpommerns Umweltminister Till Backhaus. Der Walkadaver soll nun der Natur überlassen werden. Die dänische Naturschutzbehörde möchte ihn nicht bergen. Tine Klimach, Nachrichtenredaktion.
1: St. Pauli und Heidenheim steigen aus der Bundesliga ab. Der St. Pauli verlor 1:3 gegen Wolfsburg, Heidenheim 0:2 gegen Mainz. Wolfsburg geht in die Relegation. Stuttgart sicherte sich mit einem 2:2 in Frankfurt die Champions League. Hoffenheim und Leverkusen spielen Europa League. Freiburg nach dem 4:1 gegen Leipzig Conference League. Bayern schlug Köln 5:1. Dortmund gewann 2:0 in Bremen. Union 4:0 gegen Augsburg. Leverkusen trennte sich 1:1 vom HSV. Hoffenheim unterlag Gladbach 0:4.
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4: Die nächsten Stunden bleibt es meistens trocken in Hamburg. Später lockert es sogar häufiger auf und im Laufe der Nacht bleibt es dann auch klar und trocken. Und euer Sonntag startet dann mit etwas Sonne und später gibt es dann eine Tagestoptemperatur von 17 Grad.
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6: Die A1 Hamburg Richtung Lübeck ist in Höhe Moorfleet nach einem Unfall gesperrt. Und auf der A1 Hamburg Richtung Lübeck ist die Norderelbbrücke wegen eines Polizeieinsatzes ebenfalls gesperrt. Der Radio Hamburg Verkehr für Hamburg, Niedersachsen und Schleswig-Holstein.
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1: Ich bin Lea Matschulat. Bulgarien hat mit dem Lied Bangaranga den 70. Eurovision Song Contest gewonnen. Die Sängerin Dara bekam die meisten Punkte. Deutschland landete mit der Sängerin Sarah Engels auf dem 23. Platz. Israel wurde mit dem Lied Michelle Zweiter. Es folgen Rumänien, Australien und Italien sowie Finnland. Die AfD steigt in einer Umfrage des Meinungsforschungsinstituts INSA auf 29%, den höchsten je auf Bundesebene für sie gemessenen Wert. Sie verbessert sich damit in der Umfrage für die Bild am Sonntag gegenüber der Vorwoche um einen Prozentpunkt. Die Union fällt um einen Punkt auf 22%.
2: Nicht nur die Union büßt ein, auch die SPD verliert einen Punkt und könnte im theoretischen Fall einer Bundestagswahl nur noch mit 12% rechnen. Zusammen erreichen Schwarz-Rot damit nur noch 34%. Im Herbst stehen drei Landtagswahlen an, in Sachsen-Anhalt, Mecklenburg-Vorpommern und Berlin. Tine Klimach, Nachrichtenredaktion.
1: In Modena in Norditalien ist ein Mann mit seinem Auto in eine Fußgängergruppe gerast. Eine der vier Schwerverletzten ist eine Touristin aus Deutschland. Insgesamt wurden nach Angaben des Bürgermeisters der Stadt 8 Menschen verletzt. Der Fahrer wurde festgenommen. Der erste FC St. Pauli und auch Heidenheim sind in der kommenden Saison nicht mehr erstklassig. Beide Vereine steigen ab in die zweite Fußball-Bundesliga. Das steht nach dem letzten Spieltag endgültig fest. St. Pauli unterlag Wolfsburg mit 1:3, Heidenheim verlor gegen Mainz 0:2. Pauli-Trainer Blessin dankte seinen Spielern, trotz der Enttäuschung abzusteigen bei DAZN.
3: Einfach eine totale Leere und man muss ja ganz ehrlich sagen, wenn man am 34. Spieltag auf der Position steht, dann ist es irgendwie dann auch verdient, dann brauchen wir jetzt nichts zu beschönigen, aber das ist so dieser Spielverlauf von heute ist so ein bisschen sinnbildlich für die ganze Saison. Was soll ich jetzt sagen? Also ich werde da sicherlich jetzt nicht kritisch mit meinen Jungs umgehen. Sie haben heute alles reingeworfen und alles probiert.
1: Wolfsburg geht in die Relegation. Stuttgart sicherte sich mit einem 2:2 in Frankfurt die Champions League. Hoffenheim und Leverkusen spielen Europa League. Freiburg nach dem 4:1 gegen Leipzig Conference League. Bayern schlug Köln 5:1. Dortmund gewann 2:0 in Bremen. Union 4:0 gegen Augsburg. Leverkusen trennte sich 1:1 vom HSV. Hoffenheim unterlag Gladbach 0:4.
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2: Perfekter Start in euren Sonntag. Es gibt ein paar Wolken, aber auch viel Sonne. Es bleibt auch trocken. In den nächsten Stunden bleibt das Wetter auch freundlich bei einer Tagestoptemperatur von 17 Grad.
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5: Die A1 Hamburg Richtung Lübeck ist in Höhe Moorfleet nach einem Unfall gesperrt. Und auf der A1 Hamburg Richtung Lübeck ist die Norderelbbrücke wegen eines Polizeieinsatzes ebenfalls gesperrt. Der Radio Hamburg Verkehr für Hamburg, Niedersachsen und Schleswig-Holstein.
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1: Ich bin Lea Matschulat. Der Gewinner des ESC ist Bulgarien. Die Sängerin Dara bekam mit dem Lied Bangaranga die meisten Punkte beim Eurovision Song Contest in Wien. Deutschlands Kandidatin Sarah Engels landete auf Platz 23.
2: Die bulgarische Sängerin Dara wusste nach ihrem Sieg nicht, ob sie träumt oder wacht. Sie stehe noch unter Schock, erklärte sie. Mit einer topmodernen Dance-Nummer mit Nina Chuba-Vibes holt sie den ersten ESC-Sieg für Bulgarien überhaupt. Sarah Engels gab für Deutschland alles an Pyro und Tanzfeuer. Den trotzdem nur drittletzten Platz erklärte sie sich auch damit, dass Deutschland es eben oft schwer habe beim ESC. Beim Finale gab es auch wieder Zwischenrufe und kleinere Demos gegen Israel. Mit Platz 2 hätte das Land am Ende aber sogar fast gewonnen. Ronny Tochau, Nachrichtenredaktion.
1: In Modena in Norditalien ist ein Autofahrer in eine Fußgängergruppe gerast. Eine der 4 Schwerverletzten ist eine Touristin aus Deutschland. Insgesamt wurden nach Angaben des Bürgermeisters der Stadt 8 Menschen verletzt. Der Fahrer wurde festgenommen. Warum er in die Gruppe fuhr, ist noch unklar. Mit einem Messer in der Hand hatte er versucht zu fliehen. Der tote Wal nahe Anholt in Dänemark ist der Wal, der wochenlang vor der deutschen Ostseeküste für Aufregung sorgte. Die Rettungsaktion der privaten Initiative ist damit gescheitert.
3: An dem Wal wurde ein zuvor angebrachter Tracker gefunden. Taucher der dänischen Naturschutzbehörde und eine deutsche Tierärztin haben das Tier nochmal untersucht. So wurde Timmy identifiziert. Viele Menschen hatten großen Anteil an dem Schicksal von dem Tier genommen, sagte Mecklenburg-Vorpommerns Umweltminister Till Backhaus. Der Walkadaver soll nun der Natur überlassen werden. Die dänische Naturschutzbehörde möchte ihn nicht bergen. Tine Klimach, Nachrichtenredaktion.
1: St. Pauli und Heidenheim steigen aus der Bundesliga ab. St. Pauli verlor 1:3 gegen Wolfsburg, Heidenheim 0:2 gegen Mainz. Wolfsburg geht in die Relegation. Stuttgart sicherte sich mit einem 2:2 in Frankfurt die Champions League. Hoffenheim und Leverkusen spielen Europa League. Freiburg nach dem 4:1 gegen Leipzig Conference League. Bayern schlug Köln 5:1, Dortmund gewann 2:0 in Bremen, Union 4:0 gegen Augsburg. Und Leverkusen trennte sich 1:1 vom HSV. Hoffenheim unterlag Gladbach 0:4.
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4: Aktuell geht's trocken durch den frühen Morgen in Hamburg. Dazu zeigen sich schon erste sonnige Abschnitte. Der weitere Tagesverlauf bringt dann auch Sonne und ein paar Wolken bei 17 Grad Tagestoptemperatur.
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7: Die A1 Hamburg Richtung Lübeck ist in Höhe Moorfleet nach einem Unfall gesperrt. Und auf der A1 Hamburg Richtung Lübeck ist die Norderelbbrücke wegen eines Polizeieinsatzes ebenfalls gesperrt. Der Radio Hamburg Verkehr für Hamburg, Niedersachsen und Schleswig-Holstein.
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1: Ich bin Diana Kramer. Bulgarien hat den Eurovision Song Contest gewonnen. Die Sängerin Dara bekam mit ihrem Lied Bangaranga die meisten Punkte beim ESC-Finale in Wien. Deutschland landete nur auf Platz 23.
2: Sängerin Dara ist ein echter Popstar daheim in Bulgarien. Die 27-Jährige startete früh ihre Musikkarriere, hat jede Menge Castingshow- und Bühnenerfahrung und Millionen Streaming-Abrufe mit ihren Hits. Das alles zahlte sich jetzt beim ESC in Wien aus. Ganz anders lief's leider mal wieder für Deutschland. Von den Juries bekam Sarah Engels für ihren Frauenpower-Song Fire noch ein paar Punkte, aber von den Zuschauern keinen einzigen. Aber drittletzter Platz, da hat Deutschland ja auch schon oft Schlimmeres erlebt. Ronny Tofau, Nachrichtenredaktion.
1: Die Weltgesundheitsorganisation hat wegen des Ebola-Ausbruchs in der Demokratischen Republik Kongo und in Uganda eine internationale Gesundheitsnotlage ausgerufen. Es handle sich jedoch nicht um einen Pandemiealarm, heißt es. Ziel sei es, Nachbarländer in erhöhte Alarmbereitschaft zu versetzen und die Unterstützung der internationalen Gemeinschaft zu mobilisieren. Laut WHO gäbe es rund 250 nachgewiesene Ebola-Fälle in der Region, 80 Menschen starben. In Modena in Norditalien ist ein Autofahrer in eine Fußgängergruppe gerast. Eine der vier Schwerverletzten ist eine Touristin aus Deutschland. Insgesamt wurden 8 Menschen verletzt.
3: Welche Verletzungen die Deutsche und auch die weiteren Schwerverletzten erlitten haben, dazu gibt es noch keine Informationen. Aufnahmen von Sicherheitskameras zeigen, wie der Kleinwagen mehrere Menschen erfasst und sie teils durch die Luft schleudern. Die Deutsche drückt der Wagen schließlich offenbar gegen eine Schaufensterscheibe. Dort endet auch die Raserfahrt. Der Mann steigt aus und versucht mit einem Messer in der Hand zu fliehen. Mutige Augenzeugen halten ihn fest. Lea Matschulat, Nachrichtenredaktion.
1: Und zum Fußball. St. Pauli und Heidenheim steigen aus der Bundesliga ab. St. Pauli verlor 1:3 gegen Wolfsburg, Heidenheim 0:2 gegen Mainz. Wolfsburg geht in die Relegation. Stuttgart sicherte sich mit einem 2:2 in Frankfurt die Champions League. Hoffenheim und Leverkusen spielen in der Europa League. Freiburg nach einem 4:1 gegen Leipzig in der Conference League. Außerdem schlug Bayern Köln 5:1, Dortmund gewann 2:0 in Bremen, Union 4:0 gegen Augsburg. Leverkusen trennte sich 1:1 vom HSV, Hoffenheim unterlag Gladbach 0:4.
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4: Perfekter Start in euren Sonntag. Es gibt ein paar Wolken, aber auch viel Sonne. Es bleibt auch trocken. In den nächsten Stunden bleibt das Wetter auch freundlich bei einer Tagestoptemperatur von 17 Grad.
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7: Achtung Autofahrer, auf der A7 Hamburg Richtung Flensburg. Zwischen Kaltenkirchen und Bad Bramstedt hat es einen Wildunfall gegeben und da laufen Menschen rum. Auf der A25 Hamburg Richtung Geesthacht, zwischen Bergedorf und Kurslack, fährt ein Fahrradfahrer auf der Straße. In Hamburg ist die Weizstraße zwischen dem Beselerplatz und der Groß-Flottbeker Straße wegen einer Veranstaltung noch bis heute Abend gesperrt. Der Radio Hamburg Verkehr für Hamburg, Niedersachsen und Schleswig-Holstein.
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1: Ich bin Diana Kramer. Die Weltgesundheitsorganisation hat wegen des Ebola-Ausbruchs in der Demokratischen Republik Kongo und in Uganda eine internationale Gesundheitsnotlage ausgerufen. Damit will die UN-Behörde Nachbarländer in erhöhte Alarmbereitschaft versetzen und internationale Hilfe mobilisieren. Es handle sich jedoch um keinen Pandemiealarm, so die WHO. Bislang gäbe es in der Region rund 250 Fälle der gefährlichen Fieberkrankheit und laut WHO 80 Todesfälle. Sie sieht ein hohes Risiko für eine Ausbreitung des Virus in der Region. Einen Impfstoff gibt es bislang nicht. In einer internationalen Vergleichsstudie zum Wohlbefinden von Kindern landet Deutschland weit hinten. Andere Länder zeigen laut UNICEF, wie es besser geht. Demnach wachsen selbst Kinder in Rumänien, Ungarn oder der Slowakei unter besseren Bedingungen auf als teilweise hierzulande.
2: Die Kinderarmutsquote hierzulande wird nicht niedriger, sondern stagniert seit Jahren. Gleichzeitig schneidet Deutschland im Bereich Bildung alarmierend schlecht ab, heißt es von UNICEF. Nur 60% der 15-Jährigen erreichen die Mindestkompetenz in Lesen und Mathematik. Außerdem klafft bei uns eine riesige Lücke zwischen Kindern aus benachteiligten und aus wohlhabenden Familien. Sowohl was Bildung, körperliche oder mentale Gesundheit angeht. Tanja Wagner, Nachrichtenredaktion.
1: Bulgarien hat mit dem Lied Bangaranga den Eurovision Song Contest gewonnen. Die Sängerin Dara bekam die meisten Punkte. Israel wurde Zweiter, gefolgt von Rumänien, Australien, Italien und Finnland. Deutschland landete mit der Sängerin Sarah Engels nur auf dem 23. von 25 Plätzen. Zum Fußball. Die Bundesliga ist für diese Saison vorbei. Der letzte Spieltag bot vor allem im Abstiegskampf Spannung. St. Pauli und Heidenheim müssen die erste Bundesliga verlassen.
3: Weiterkämpfen können die Wolfsburger. Die haben bei St. Pauli mit 3:1 gewonnen und sich damit die Relegation gesichert. Der Kiez-Club hingegen spielt kommende Saison in Liga 2, genauso wie die Heidenheimer, die gegen Mainz 0:2 verloren haben. Ein 2:2 zwischen Frankfurt und Stuttgart bedeutete für den VfB das letzte Champions-League-Ticket. Für die Eintracht wiederum sind damit die Europapokalträume geplatzt. Freiburg sicherte sich nämlich Rang 7 und das durch ein 4:1 gegen Leipzig. Ansonsten spielten Leverkusen HSV 1:1, FC Bayern Köln 5:1, Bremen Dortmund 0:2, Gladbach-Hoffenheim 4:0 und Union Berlin-Augsburg ebenfalls 4:0. Aus München, Pia Wegner.
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5: Aktuell geht's trocken durch den frühen Morgen in Hamburg. Dazu zeigen sich schon erste sonnige Abschnitte. Der weitere Tagesverlauf bringt dann auch Sonne und ein paar Wolken bei 17 Grad Tagestoptemperatur.
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7: In Hamburg ist die Weizstraße zwischen dem Beselehrplatz und der Großflottbeker Straße wegen einer Veranstaltung noch bis heute Abend gesperrt. Der Radio Hamburg Verkehr für Hamburg, Niedersachsen und Schleswig-Holstein.
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8: Und wir genießen erstmal diese Ruhe am Sonntagmorgen. Herrlich, die Straßen sind frei, alle werden erst so ganz langsam wach. Wir nehmen uns die Zeit, die wir brauchen und genießen dazu natürlich unsere absoluten Lieblings-Mega-Hits, oder? Ed Sheeran mit Justin Bieber gleich, I Don't Care. Und davor das Beste von heute, You Not Us und Dennis Lloyd, Diamonds. Ich bin Finn, guten Morgen.

0: Deutschland in den Sonntag mit Radio Hamburg. Und was für eine großartige Arbeit ihr macht bei der Notpflege der Bahnhofsmission. Katrin, euch gibt es jetzt schon seit 3 Jahren.
1: Also es ist manchmal nur ein Pflaster, das man aufkleben muss und den Leuten geht es schon besser. Und manchmal ist es eben auch eine ganz große Pflege von Kopf bis Fuß. Wir können mit so wenig Aufwand einfach sehr, sehr viel erreichen.
0: Ja, ist der Wahnsinn. 1068 Patienten wurden in den 3 Jahren behandelt. Und an sich soll das Angebot dieses Jahr enden. Es gibt aber optimistische Gespräche mit der Stadt, dass daraus dann auch so ein dauerhaftes Angebot werden kann. Wir drücken da natürlich die Daumen. Now's a good time to be von Felix Jehn und Sara Barrios zum Start in den Sonntag. Schön, dass ihr mit dabei seid.

0: Wir feiern das lange Wochenende ab, gleich mit Radio Hamm und Megastar Tiffany Harris. Leichtigkeit, dieses Wochenendfeeling, das hat sie drauf. Wir freuen uns gleich auf Vertigo hier bei Radio Hamburg. Und das Beste von heute kommt von Loy. Red Eyes gibt's nur in ein paar Minuten hier bei Radio Hamburg.
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2: Perfekter Start in euren Sonntag. Es gibt ein paar Wolken, aber auch viel Sonne. Es bleibt auch trocken. In den nächsten Stunden bleibt das Wetter auch freundlich bei einer Tagestoptemperatur von 17 Grad.
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4: In Hamburg ist die Weizstraße zwischen dem Beselehrplatz und der Großflottbeker Straße wegen einer Veranstaltung noch bis heute Abend gesperrt. Der Radio Hamburg Verkehr für Hamburg, Niedersachsen und Schleswig-Holstein.
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0: Und Respekt mal an der Stelle an alle, die auch, obwohl ihr gestern Abend vielleicht ein bisschen länger wach geblieben seid, ne, heute Morgen durchziehen. Am Arbeiten sind, auch am langen Wochenende. Ihr haltet hier den Laden am Laufen. Ne, und wir sorgen dafür, dass ihr gut reinkommt in den Sonntagmorgen. Mit euren Lieblings-Mega-Hits. Franz, If I Were Sorry, hört ihr gleich direkt nach dem Besten von heute. Loy mit Red Eyes. Ich bin Finn. Guten Morgen.

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0: Wir werden zu absoluten Kommunikationsprofis heute Morgen hier bei Radio Hamburg. Politikwissenschaftler Paul Steffen und Sozialpädagoge Karl-Georg Ohse, die geben Workshops mit dem Ziel, dass Gespräche nicht sofort eskalieren, vor allem wenn es um so politische und heikle Themen geht, ne?
1: Also es geht zum einen darum, eine eigene Haltung zu entwickeln, sich nochmal zu vergewissern, wo stehe ich, wo sind auch meine blinden Flecken. Zum anderen nochmal darum, wie funktioniert sozusagen Rechtspopulismus oder Rechtsextremismus, wie funktionieren Feindbilder und Ressentiments und wie entwickle ich ein Standing, um dem auch etwas entgegenzusetzen.
0: Ja, im ersten Schritt wird da geschaut, wie wir eigentlich miteinander reden.
2: Also ich habe so ein kleines Testmodell und dann wird reflektiert und dann gibt es eben einen Methodencheck. Also welche Methoden der Kommunikation kenne ich. Möchte ich ausprobieren.
0: Wichtig ist dabei, dass sich alle auch mal selbst in Frage stellen, welche Haltung habe ich eigentlich gegenüber meinem Gegenüber wiederum und wie offen bin ich eigentlich? Spannende Sache. Die Workshops sind kein Frontalunterricht, sondern es geht darum, gemeinsame Wege zu finden. Und Infos gibt's auf der Webseite von Kirche Demokratie.
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0: Paula Stella mit Lovesick heute Morgen. Schönen Sonntag. 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

0: Ja, da läuft mal wieder alles richtig, ne? Der erste Schritt auch am Sonntagmorgen, natürlich euren Musiksender Nummer 1 einschalten und Mega-Hits genießen. Radio Hamburg Megastar Michael Schulte, auf den freuen wir uns gleich mit dem Besten von heute. 5 a.m. hört ihr direkt nach den News.
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2: Ich bin Diana Kramer. Bulgarien hat den 70. Eurovision Song Contest gewonnen. Sängerin Dara holte mit ihrem Song Bangaranga den ersten Sieg für ihr Land überhaupt. Deutschland mit Sarah Engels landete nur auf Platz 23. Sie sagte noch in der Nacht in Wien:
3: Ich glaube, für Deutschland ist es kein Geheimnis, dass wir es immer schwer haben beim Eurovision. Deswegen, ich sag mal, hat es mich jetzt auch nicht unbedingt überrascht, das Ergebnis. Aber ich kann auf jeden Fall sagen, zu 1 Million %, mein Team und ich glaube, das hat man gesehen, wir haben alles, was in unserer Hand und in unserer Macht steht, gegeben auf dieser Bühne.
2: Sämtliche Punkte für Deutschland und Sarah Engels kamen von den Jurys aus einer Handvoll Ländern. Vom TV-Publikum bekam Deutschland keinen einzigen Punkt. In Modena in Norditalien ist ein Autofahrer in eine Fußgängergruppe gerast. Eine der 4 Schwerverletzten ist eine Touristin aus Deutschland. Insgesamt wurden 8 Menschen verletzt.
4: Welche Verletzungen die Deutsche und auch die weiteren Schwerverletzten erlitten haben, dazu gibt es noch keine Informationen. Aufnahmen von Sicherheitskameras zeigen, wie der Kleinwagen mehrere Menschen erfasst und sie teils durch die Luft schleudern. Die Deutsche drückt der Wagen schließlich offenbar gegen eine Schaufensterscheibe. Dort endet auch die Raserfahrt. Der Mann steigt aus und versucht mit einem Messer in der Hand zu fliehen. Mutige Augenzeugen halten ihn fest. Lea Matschulat, Nachrichtenredaktion.
2: Die Weltgesundheitsorganisation hat wegen des Ebola-Ausbruchs in Zentralafrika eine internationale Gesundheitsnotlage ausgerufen. Hintergrund sind mehrere bestätigte Infektionen in der Demokratischen Republik Kongo und in Uganda. 80 Menschen sind dort bislang an dem Virus gestorben. Mit dem Schritt sollen laut WHO die Nachbarländer in erhöhte Alarmbereitschaft versetzt und internationale Hilfe mobilisiert werden. Gegen die grassierende Ebola-Virus-Variante gibt es bislang keinen Impfstoff. Zum Fußball. St. Pauli und Heidenheim steigen aus der Bundesliga ab. St. Pauli verlor 1:3 gegen Wolfsburg, Heidenheim 0:2 gegen Mainz. Wolfsburg geht in die Relegation. Stuttgart sicherte sich mit einem 2:2 in Frankfurt die Champions League. Hoffenheim und Leverkusen spielen in der Europa League, Freiburg nach einem 4:1 gegen Leipzig in der Conference League. Bayern schlug Köln 5:1, Dortmund gewann 2:0 in Bremen, Union 4:0 gegen Augsburg. Leverkusen trennte sich 1:1 vom HSV und Hoffenheim unterlag Gladbach 0:4.
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6: Aktuell geht's trocken durch den frühen Morgen in Hamburg. Dazu zeigen sich schon erste sonnige Abschnitte. Der weitere Tagesverlauf bringt dann auch Sonne und ein paar Wolken bei 17 Grad Tagestoptemperatur.
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8: In Hamburg ist die Weizstraße zwischen dem Beselehrplatz und der Großflottbeker Straße wegen einer Veranstaltung noch bis heute Abend gesperrt. Der Radio Hamburg Verkehr für Hamburg, Niedersachsen und Schleswig-Holstein.
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0: Ist das herrlich. Für viele von euch schon der 4. Tag zum Genießen. Keine Arbeit, keine Verpflichtung. Einfach schön Brötchen holen gleich. Sonntagsfrühstück mit der Familie. Herrlich. Und dazu natürlich Radio Hamburg aufdrehen. Gleich Little Nas X mit Starwalking. Und vorher haben wir noch das Beste von heute für euch. Michael Schulte mit 5 a.m. Ich bin Finn. Guten Morgen.

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Und da habt ihr was zu erzählen gleich am Frühstückstisch. Mal so eine kleine Schätzfrage zwischendurch. Was glaubt ihr denn? Wie viele Menschen wohnen in Armenien? Mal kurz überlegen. Habt ihr eine Zahl im Kopf? Im Auto jetzt auf dem Weg zum Bäcker, ja? 3 Millionen ungefähr. Und jetzt kommt's, mega schön. Armenien ist dieses Jahr Beispielland für die Aktion des katholischen Hilfswerkes Renovabis für Menschen in Osteuropa. Und Renovabis unterstützt unter anderem Kulturprojekte, die gehen in jede Richtung, ganz unterschiedlich. Unter anderem auch welche, die mit Gesang, mit traditionellem Gesang, in dem Fall jetzt aus Armenien zu tun haben. Wow, richtig, richtig schön. Und bis Pfingstsonntag wird für Renovabis in allen katholischen Gottesdiensten gesammelt. Die Kollekte geht komplett in solche Projekte. Schöne Aktion, toll, dass es euch gibt. Und jetzt freuen wir uns auf ganz neue Musik heute Morgen.

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1: Was genießen wir das, oder? Für alles mal ein bisschen länger brauchen. Dafür ist der Sonntagmorgen doch da. Mal eine etwas längere gassige Runde, auch bei dem Wetter natürlich. Mal ein bisschen länger im Badezimmer, unter der Dusche brauchen. Herrlich. Und die Radio Hamburg Megahits natürlich umso mehr fühlen. Radio Hamburg Megastar Marlon Root Dead zum Beispiel gleich, When the Beat Drops Out. Und dieser Mega-Hit, ach, der schafft es bei mir, glaube ich, aktuell, na, auf die 1? Ah, ist ein Kandidat dafür. Der macht Bock, der macht einfach gute Laune. Alex Rowan, cooler Typ, auch einfach Stimme, erkennt man unter Tausenden. Fever Dream, das Beste von heute. Klopft ihr gleich schön fleißig mit auf dem Lenkrad, auf dem Weg zum Bäcker. Das Beste von heute gleich hier bei eurem Musiksender Nummer 1.
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10: Perfekter Start in euren Sonntag. Es gibt ein paar Wolken, aber auch viel Sonne. Es bleibt auch trocken. In den nächsten Stunden bleibt das Wetter auch freundlich bei einer Tagestoptemperatur von 17 Grad.
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13: In Hamburg ist die Weizstraße zwischen dem Beselehrplatz und der Großflottbeker Straße wegen einer Veranstaltung noch bis heute Abend gesperrt. Der Radio Hamburg Verkehr für Hamburg, Niedersachsen und Schleswig-Holstein.
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1: So sieht's aus, hier an eurem Sonntagmorgen. Schön, dass ihr mit dabei seid. Finn für euch im Studio und Dua Lipa gleich für euch am Mikrofon mit Love Again, direkt nach dem Besten von heute. 100% gute Laune kann man bei diesem jungen Mann absolut nicht anders sagen. Alex Warren, absolute 10 von 10, der Typ. Mega nice. Fever Dream, das Beste von

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0: Radio Hamburg Megastar Udo Lindenberg feiert heute seinen 80. Geburtstag. Mega! Und einer, der Udo schon ganz lange kennt, Karl Schulz, der Pastor vom Hamburger Kiez.
2: Er war ja öfter hier in der Kirche. Manchmal kam er auch alleine. Manchmal musste ich ihm sagen, dass die Zigarre nicht unbedingt Weihrauch ist. Aber ja, mit Udo geht das sowieso immer sehr locker.
0: Ja, so kennen wir ihn, ne? Und wünschen ihm natürlich alles Gute zum Geburtstag, alles Gute zum 80.

0: Diese Entspannung, diese Leichtigkeit, diese schöne Atmosphäre vom Sonntagmorgen verpackt in einem Radio Hamburg Megahit. Dabei würde rauskommen, To Love Somebody. Megahit macht einfach nur Spaß. To Love Somebody von Holly Humberstone, gleichzeitig das Beste von heute. Damit starten wir gleich rein in die neue Stunde hier bei Radio Hamburg nach den News.
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2: Ich bin Diana Kramer. Bulgarien hat den 70. Eurovision Song Contest gewonnen. Die Sängerin Dara bekam mit ihrem Lied Bangaranga die meisten Punkte beim ESC-Finale in Wien. Deutschlands Kandidatin Sarah Engels landete nur auf Platz 23.
3: Die bulgarische Sängerin Dara wusste nach ihrem Sieg nicht, ob sie träumt oder wacht. Mit einer topmodernen Dance-Nummer holt sie den ersten ESC-Sieg für Bulgarien überhaupt. Sarah Engels gab für Deutschland alles an Pyro und Tanzfeuer. Den trotzdem nur drittletzten Platz erklärte sie sich auch damit, dass Deutschland es eben oft schwer habe beim ESC. Beim Finale gab es auch wieder Zwischenrufe und kleinere Demos gegen Israel. Mit Platz 2 hätte das Land am Ende aber sogar fast gewonnen. Onni Torchau, Nachrichtenredaktion.
2: Deutschland liegt in einer internationalen Vergleichsstudie zum Wohlbefinden von Kindern weiter nur im unteren Mittelfeld. Die Bundesrepublik bleibe damit weiter hinter ihren Möglichkeiten zurück, teilte das UN-Kinderhilfswerk UNICEF mit. Im Durchschnitt der untersuchten Länder lebt demnach fast jedes fünfte Kind in Einkommensarmut. In Deutschland stagniere die Kinderarmutsquote seit Jahren bei hohen 15%. Alarmierend sei laut UNICEF auch Deutschlands Abschneiden im Bereich Bildung. Nur 60% der 15-Jährigen erreichen die Mindestkompetenz in Lesen oder Mathematik. Buckelwal Timmy ist tot. Für das mehrfach gestrandete Tier, das über Wochen die Schlagzeilen dominierte, gab es keine erfolgreiche Rettung. Gestern hatten die dänischen Behörden bestätigt, dass es sich bei dem toten Buckelwal vor der Insel Arnholt um Timmy handelt. Der Walforscher Fabian Ritter warnt, aus diesem Fall Lehren zu ziehen.
4: Also das zu durchdenken, zu überlegen, was ist da ursächlich dafür, nämlich in erster Linie die Fischerei und wie damit umzugehen ist, das ist, glaube ich, das Gebot der Zeit.
2: Der Walforscher Fabian Ritter. Damit zum Fußball. Die Bundesliga ist für diese Saison Geschichte. Der letzte Spieltag bot vor allem im Abstiegskampf Spannung. St. Pauli und Heidenheim steigen ab. Wolfsburg rettete sich in die Relegation. Stuttgart sicherte sich mit einem 2:2 in Frankfurt die Champions League. Hoffenheim und Leverkusen spielen Europa League. Freiburg nach dem 4:1 gegen Leipzig Conference League. Bayern schlug Köln 5:1. Dortmund gewann 2:0 in Bremen. Union Berlin 4:0 gegen Augsburg. Leverkusen trennte sich 1:1 vom HSV. Und Hoffenheim unterlag Gladbach 0:4.
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6: Aktuell geht's trocken durch den frühen Morgen in Hamburg. Dazu zeigen sich schon erste sonnige Abschnitte. Der weitere Tagesverlauf bringt dann auch Sonne und ein paar Wolken bei 17 Grad Tagestoptemperatur.
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8: Achtung Autofahrer, auf der A7 Hannover Richtung Hamburg zwischen Galsdorf und Thieshope liegen Reifenteile auf der Autobahn. Und in Hamburg ist die Weißstraße zwischen dem Beselehrplatz und der Groß-Flottbeker Straße wegen einer Veranstaltung noch bis heute Abend gesperrt. Der Radio Hamburg Verkehr für Hamburg, Niedersachsen und Schleswig-Holstein.
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9: Schönen Sonntagmorgen euch. Während ihr erstmal so ganz entspannt reinstartet, haben wir schon die beste Playlist für euch am Start. Holly Humberstone macht den Start mit so einem richtig chilligen, gemütlichen Sound, der einfach so gute Laune macht. Das Beste von heute, To Love Somebody.

0: Shoot. Sonntagmorgen und ihr hört euren Musiksender Nummer 1, Radio Hamburg, mit ganz vielen Mega-Hits, die euch erstmal so ganz entspannt aufwecken. Eine große Tasse Kaffee, denn ihr habt einiges vor.
1: Moin Selma, mein Name ist Nils und ich fahre zu den Eltern meiner Freundin nach Jena übers Wochenende. Viel Spaß euch.
0: Ja, dir auch. Habt einen tollen Sonntag und kommt erstmal ganz entspannt rein mit einem neuen Track von den Jungs von Fastboy. Und er hat so einen richtig guten Beat und sowas Sommerliches. Das Beste von heute für euren Sonntag. Beautiful Life. Neu.

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0: Ihr startet den Sonntag erstmal in so einem ganz entspannten Modus mit ganz vielen Mega-Hits. Das Beste von heute gleich für euch von den Jungs von BTS, Swim. Und wir holen einen Mega-Hit von Sigma für euch zurück. Nobody to Love gleich für euch beim neuen Radio Hamburg Nummer 1 Hitsonntag.
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3: Perfekter Start in euren Sonntag. Es gibt ein paar Wolken, aber auch viel Sonne. Es bleibt auch trocken. In den nächsten Stunden bleibt das Wetter auch freundlich bei einer Tagestoptemperatur von 17 Grad.
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5: Achtung Autofahrer, auf der A7 Hannover Richtung Hamburg zwischen Galsdorf und Thieshope liegen Reifenteile auf der Autobahn. Und in Hamburg ist die Weizstraße zwischen dem Beselehrplatz und der Groß-Flottbeker Straße wegen einer Veranstaltung noch bis heute Abend gesperrt. Der Radio Hamburg Verkehr für Hamburg, Niedersachsen und Schleswig-Holstein.
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0: Mit einem Mega-Hit, der 2014 ganz oben in den britischen Charts war und so durch die Decke gegangen ist. Und er startet eigentlich so ganz chillig und entspannt. Das täuscht aber. Der geht noch sowas von ab. Sigma für euch mit dem Nummer 1-Hit Nobody to Love.

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0: Ihr startet richtig gut gelaunt rein in euren Sonntagmorgen. Von heute Kamrad mit Hug Yourself. Gleich für euch bei eurem Musiksender Nummer 1, Radio Hamburg.
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2: Ich bin Diana Kramer. In der norditalienischen Stadt Modena ist ein Auto in eine Menschenmenge gerast. Mehrere Menschen wurden zum Teil schwer verletzt, darunter auch eine deutsche Touristin.
3: Es war der blanke Horror, sagen Augenzeugen. Hier können die Bilder einfach nicht vergessen. Menschen fliegen regelrecht durch die Luft, Panik bricht aus. Am Ende der Wahnsinnsfahrt versucht der Täter noch zu fliehen. Mit einem Messer in der Hand. Passanten können ihn aber stoppen und der Polizei übergeben. Einen etwa 30-jährigen Italiener, der schon einmal in psychiatrischer Behandlung war. Warum er in die Gruppe raste, ist aber noch unklar. Im Moment gehen die Ermittler hier aber nicht von einem Terrorakt aus. Aus Italien, Claudia Wächter.
2: Die Weltgesundheitsorganisation hat wegen des Ebola-Ausbruchs in der Demokratischen Republik Kongo und in Uganda eine internationale Gesundheitsnotlage ausgerufen. Damit will die UN-Behörde Nachbarländer in erhöhte Alarmbereitschaft versetzen und internationale Hilfe mobilisieren. Es handle sich jedoch um keinen Pandemiealarm, so die WHO. Bislang gäbe es in der Region rund 250 Fälle der gefährlichen Fieberkrankheit und laut WHO 80 Todesfälle. Sie sieht ein hohes Risiko für eine Ausbreitung des Virus in der Region. Einen Impfstoff gibt es bislang nicht. Es hat wieder nicht gereicht für Deutschland beim ESC. Es ist zwar nicht der letzte Platz geworden, aber der 23. von 25, also der drittletzte Platz. Das Feuer von Sängerin Sarah Engels wollte nicht richtig zünden bei den Zuschauern, aber die 33-Jährige sieht auch Positives.
4: Ich möchte nicht, dass Deutschland traurig ist, weil ich habe in den letzten 2-3 Tagen so viele positive Nachrichten bekommen und wirklich das Gefühl gehabt, dass Deutschland hinter mir steht. Und es ist ein so, so schönes Gefühl. Unabhängig von mir als Künstlerin würde ich mir einfach wünschen, dass wir uns das beibehalten.
2: Sarah Engels sagte auch, dass es kein Geheimnis sei, dass Deutschland es generell sehr, sehr schwer habe beim ESC. Der Sieg ging an Bulgarien mit der Sängerin Dara und ihrem Song Bangaranga. Damit zum Fußball. Die Meisterschaft ist schon länger sicher. Gestern am letzten Bundesligaspieltag gab es für den FC Bayern auch nach dem 5:1-Sieg gegen Köln die Meisterschale und heute wird zu Hause mit den Fans gefeiert. Am Mittag wird die Mannschaft im Münchner Rathaus vom neuen Oberbürgermeister Dominik Krause empfangen. Danach geht's traditionell auf den Rathausbalkon, um den Fans auf dem Münchner Marienplatz zuzujubeln.
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6: Heute bleibt es in Hamburg weitestgehend trocken. Mit Sonne und vielen Wolken im Mix. Dazu maximal 17 Grad. Morgen ziehen dann Schauer und einzelne Gewitter durch bei einer Tagestop-Temperatur von 19 Grad.
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6: Stop and Go bei euch auf der A1. Scharbeutz Richtung Hamburg, 6 Kilometer zwischen Pansdorf und Bad Schwartau. Wegen der Baustelle braucht ihr 20 Minuten länger. Und A7 Hamburg Richtung Hannover, 3 Kilometer zwischen Soltau Ost und Soltau Süd. Wegen eines Liegenbleibers braucht ihr 10 Minuten länger. Die Kölbrandbrücke ist noch bis morgen früh 5 Uhr wegen Bauarbeiten in beiden Richtungen voll gesperrt. Das ist der Radio Hamburg Verkehr für Hamburg, Niedersachsen und Schleswig-Holstein.
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0: Eine große Tasse Kaffee, Frühstück und dann erstmal ganz entspannt reinstarten. Mehr braucht ihr nicht an so einem Sonntag. Doch eure liebsten Mega-Hits, die sollen nicht fehlen. Das Beste von heute macht einfach direkt gute Laune. Sieht schon mal gut aus für den Sonntag. Kamrad mit Hug Yourself für euch.

0: ist Radio Hamburg. Schönen Sonntag euch. Und den genießt ihr ganz besonders doll, denn die Ferien sind vorbei. Morgen geht's wieder in die Schule für eure Kids. Und auch in euer Lieblingsklassenzimmer geht's wieder. Ihr freut euch schon.
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3: Guten Morgen, ihr Mäuse. Eure Erdkundestunde nachher fällt wohl aus. Herr Zwicknagel ist im Lehrerzimmer von einer Wespe gestochen worden.
4: Oha, ist er tot?
3: Nein, aber er reagiert allergisch auf Wespenstiche.
4: Ja, ich reagiere allergisch auf Erdkunde. Dann weiß er mal, wie das ist.
3: Ach, Jamila.
5: Kollege von mir, er ist Imker. Ich kann ihn anrufen.
6: Serkan, Imker ist Biene, nicht Wespe.
7: Bruder.
5: Er ist einziger Wespen-Imker in ganz Europa, ist so.
3: Auf jeden Fall muss sich Herr Zwicknagel nur ein bisschen schonen. Dann wird das schon wieder.
4: Wenn wir Pech haben, ja.
6: Sie müssen ihn halbe Zwiebel auf den Stich reiben.
4: Und kühlen.
5: Besser auch desinfiziert und gegen Schmerzen Ibus.
4: Serkan, Zwickel hat die letzten Test 5 gegeben.
5: Deswegen ja, wenn ich sein Leben rette, vielleicht ich krieg mein nächstes Test 4.
4: Ach so. Okay, ich hab gehört, gegen Entzündung hilft Partisan.
3: Du meinst Cortison.
4: Egal, wenn er durchkommt, sagen Sie ihm, dass ich das gesagt hab, okay?
6: Wenn ihr aussuchen könntet, ne, würdet ihr lieber von Biene oder von Zecke gebissen werden?
4: Ih, Zecken sind so bodenlos eklig. Und sie übertragen Bolognese, das geht direkt in Gehirn rein.
3: Borreliose heißt diese Infektion, die durch Bakterien verursacht wird.
4: Ja, von Bakterien möchte ich auch nicht gestochen werden.
3: Hupsi-dupsi. Ach, guck mal, gute Nachrichten von Herrn Zwicknagel. Ihm geht's besser. Erdkunde kann stattfinden.
6: Frau Schaffmann, warum verwechseln Sie eigentlich immer gute und schlechte Nachrichten? Ja, was?
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0: Habt ihr Bock auf Basketball? Der Basketballverein Nikola Tesla hat gerade sensationell den Hamburger Pokal geholt. Und jetzt sucht die basketballverrückte Truppe die Champions von morgen. Dass die eine echte Family sind und die Jugend hier voll dazu gehört, zeigt der Pokalsieg. Gleich drei Nachwuchsspieler standen mit den Großen ganz oben auf dem Treppchen. Die Tryouts, die starten schon nächste Woche. Also wenn eure Kids zwischen 2009 und 2014 geboren sind und Bock haben auf Körbe, Speed und echten Teamgeist, dann packt eure Turnschuhe ein und werdet Teil der Tesla-Familie. Alle Infos, die findet ihr bei uns im Netz. Also schnappt euch einen Platz im Team. Und wenn ihr heute noch unterwegs sein wollt, auf St. Pauli steigt das Food Truck Festival. Unter dem Motto kulinarische Weltreise futtert ihr euch dadurch die leckersten Sachen. Bis 20 Uhr gibt's Musik, Drinks und Essen auf dem Spielbudenplatz. Mehr als 20 Food Trucks und richtig gute Stimmung. Viel Spaß und guten Appetit.
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0: Dieses Konzertfeeling ist doch einfach das Beste. Radio Hamburg Megastar Dermot Kennedy ist am Donnerstag in der Barclays Arena aufgetreten. Und ganz zum Schluss hat er diesen Mega-Hit gespielt. Das Beste von heute. Und da sind alle nochmal aufgestanden und haben so mitgefühlt. Den gibt's gleich nochmal für euch bei eurem Musiksender Nummer 1. Und ein Mega-Hit von Chris Brown. Zusammen mit Bernie Benassi, Beautiful People, gleich für euch beim neuen Radio Hamburg Nummer 1 Hit Sonntag.
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6: Aktuell zeigt sich der Sonntag freundlich. Es bleibt trocken bei einem Sonne- und Wolkenmix mit 17 Grad in der Spitze. Morgen wird es bei einer Tagestop-Temperatur von 19 Grad wechselhafter mit Schauern und Gewittern.
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6: Stop and Go bei euch auf der A1. Scharbeutz Richtung Hamburg, 8 Kilometer zwischen Pansdorf und Bad Schwartau. Wegen der Baustelle braucht ihr 20 Minuten länger. Genauso lang dauert es auch auf der A7 Hamburg Richtung Hannover. Da steht ihr 8 Kilometer zwischen Soltau Ost und Soltau Süd wegen eines Liegenbleibers. Und es gibt 2 Vollsperrungen. Wegen eines Unfalls ist die B404 in Geesthach beim Übergang zur A25 in beiden Richtungen voll gesperrt. Dazu kommt die Köbrandbrücke. Die ist in beiden Richtungen wegen Bauarbeiten bis morgen früh 5 Uhr voll gesperrt. Der Radio Hamburg Verkehr für Hamburg, Niedersachsen und Schleswig-Holstein.
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0: Und was für eine Nummer 1. 2011 war der in den amerikanischen Charts ganz oben. Aber auch hier haben wir in den Clubs dazu gefeiert. Chris Brown für euch. Zusammen mit Bernie Benassi. Und so coolen Beats. Der geht einfach so ab. Für euren Sonntag.

0: Auf euch ist echt Verlass und ihr habt wirklich die besten Ideen. Lea Kruse aus eurer Radio Hamburg Morning Show, Guten Morgen Hamburg, ist verzweifelt auf der Suche nach einem Hobby, damit sie nicht mehr sagen muss, ja, ich chill gerne oder treffe mich gern mit Freunden. Nee, sie will was Richtiges. Und ihr habt da echt die besten Ideen.
1: Moin Lea, hab gehört, du suchst ein neues Hobby. Was hältst du von Hobbygärtnerin? Entspannt das Gras beim Wachsen zu sehen.
2: Hallo Lea, ich habe noch eine Idee für dich, für dein Hobby, weil du suchst ja gerade nach einem Hobby für dich. Ich bin in einem Zirkus und macht er hauptsächlich Luftartistik.
0: Wow.
2: Vielleicht wäre ja das was für dich. Du solltest für Luftartistik nur keine Höhenangst haben.
3: Ich habe da was Einfaches. Sammle einfach Briefmarken.
0: Warum nicht, oder? Ich, ganz ehrlich, ich würde Lea bei so vielen Hobbys sehen. Vielleicht hattet ihr jetzt gerade noch einen Einfall und sagt, ja, das Hobby, das ist es. Dann her damit, ganz easy bei WhatsApp an die 040. 333 10.000. Ab morgen geht's los. Lea probiert dann eure Hobbys aus. In eurer Morningshow. Guten Morgen, Hamburg. Und ihr genießt jetzt erstmal euren Sonntag. Vielleicht macht ihr heute ja auch noch euer Hobby. Vielleicht ist das aber auch einfach auf dem Sofa chillen und eure liebsten Mega-Hits hören. Was ganz Neues jetzt von One Republic. Das Beste von heute. Hat so einen richtig coolen, chilligen Sound. Perfekt für den Sonntag. Need Your Love. Neu.

0: lässt es sich doch richtig gut in euren Sonntag starten mit Bibi Rexha. Guten Beats von Faithless, das Beste von heute. New Religion gibt's gleich für euch, direkt nach den News bei eurem Musiksender Nummer 1, Radio Hamburg.
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2: Ich bin Diana Kramer. Zum ersten Mal seit mehr als 2 Monaten ist Diesel in Deutschland wieder billiger als Benzin der Sorte E10. Im bundesweiten Tagesdurchschnitt kostete 1 Liter Diesel gestern 1,99 Euro und war laut ADAC 0,9 Cent günstiger als am Freitag. Noch Anfang April war Diesel zeitweise mehr als 25 Cent teurer als E10, obwohl der Kraftstoff niedriger besteuert wird. Seither ist Diesel um gut 45 Cent pro Liter billiger geworden, Super E10 um knapp 20 Cent. Der Tankrabatt von knapp 17 Cent sorgt zwar für sinkende Preise, hat auf den Preisabstand von Diesel und Benzin aber keinen Einfluss. Deutschland liegt in einem internationalen Vergleich zum Wohlbefinden von Kindern weit hinten. In einer UNICEF-Studie kommt Deutschland nur auf den 25. Platz von 37 bewerteten Ländern.
3: Die Kinderarmutsquote hierzulande wird nicht niedriger, sondern stagniert seit Jahren. Gleichzeitig schneidet Deutschland im Bereich Bildung alarmierend schlecht ab, heißt es von UNICEF. Nur 60% der 15-Jährigen erreichen die Mindestkompetenz in Lesen und Mathematik. Außerdem klafft bei uns eine riesige Lücke zwischen Kindern aus benachteiligten und aus wohlhabenden Familien. Sowohl was Bildung, körperliche oder mentale Gesundheit angeht. Tanja Wagner, Nachrichtenredaktion.
2: Bulgarien hat den 70. Eurovision Song Contest gewonnen. Die Sängerin Dara siegte mit ihrem Lied Bangaranga beim ESC-Finale in Wien. Deutschlands Kandidatin Sarah Engels landete nur auf Platz 23.
4: Die bulgarische Sängerin Dara wusste nach ihrem Sieg nicht, ob sie träumt oder wacht. Mit einer topmodernen Dance-Nummer holt sie den ersten ESC-Sieg für Bulgarien überhaupt. Sarah Engels gab für Deutschland alles an Pyro und Tanzfeuer. Den trotzdem nur drittletzten Platz erklärte sie sich auch damit, dass Deutschland es eben oft schwer habe beim ESC. Beim Finale gab es auch wieder Zwischenrufe und kleinere Demos gegen Israel. Mit Platz 2 hätte das Land am Ende aber sogar fast gewonnen. Onni Torchau, Nachrichtenredaktion.
2: In der norditalienischen Stadt Modena ist ein Autofahrer in der Altstadt mit seinem Auto in eine Fußgängergruppe gerast. Unter den zum Teil schwer verletzten Menschen ist auch eine deutsche Touristin. Die Hintergründe des Vorfalls sind bislang unklar. Der Raser hatte noch versucht, mit einem Messer bewaffnet zu fliehen. Mehrere Passanten verfolgten den Mann und konnten ihn überwältigen. Der 30-Jährige wurde festgenommen.
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6: Über den Tag wechseln sich Sonne und Wolken ab. Regen ist in Hamburg erstmal keiner unterwegs, dazu maximal 17 Grad. Auch der Abend bleibt trocken, bevor morgen bei einer Tagestop-Temperatur von 19 Grad Schauer und Gewitter dazukommt.
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6: Rückreiseverkehr nach diesem langen Wochenende bei euch auf der A1. Stabolz Richtung Hamburg, 8 Kilometer zwischen Pansdorf und Bad Schwartau. Wegen der Baustelle braucht ihr 30 Minuten länger. Genauso lang dauert es auch auf der A7, Flensburg Richtung Hamburg. Auch hier 8 Kilometer zwischen Stelling und dem Elbtunnel. In allen anderen Staus seid ihr aber in unter 30 Minuten durch. Und es gibt 2 Vollsperrungen wegen eines Unfalls. Die B404 in Geestach beim Übergang zur A25 in beiden Richtungen voll gesperrt. Dazu kommt die Köbernbrücke. Die ist in beiden Richtungen wegen Bauarbeiten bis morgen früh 5 Uhr voll gesperrt. Das ist der Radio Hamburg Verkehr für Hamburg, Niedersachsen und Schleswig-Holstein.
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0: Schönen Sonntag euch, um 11 Uhr an einem Sonntag noch im Schlafanzug zu sein. Voll okay, dafür ist er doch da. Ihr macht's euch nochmal auf der Couch gemütlich mit einem großen Kaffee und Beats, die euch richtig wach machen. Bibi Rexha und Faithless für euch mit dem Besten von heute, New Religion.

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1: Guten Morgen rein in euren Sonntag mit eurem Musiksender Nummer 1 und ganz viel neuer Musik im Radio Hamburg Neuheitenstream mit Musikexperte Tim Gaffron. Und Tim, da sind diese Woche ja Tracks rausgekommen von richtig großen Radio Hamburg Megastars.
2: Du sagst es selber, Shakira, die diese Woche einen neuen Titel rausgebracht zur Fußball-WM in Amerika, Mexiko und Kanada. Ich finde, es klingt auch voll nach so einem WM-Song.
1: Voll nach Sommer auch.
2: Total. Steht Shakira drauf, ist Shakira drin.
1: Nehmen wir.
2: Und was Neues von Ed Sheeran mit leichten Dancebeats. Hört mal. Recht ungewohnt eigentlich,
1: ja.
2: Hängt aber damit zusammen, weil Ed Sheeran einen neuen Track gemeinsam mit Martin Garrix hat.
1: Klingt cool.
2: Ja, hören wir gemeinsam rein, genauso in das neue Album von Drake. Hat er einfach mal so rausgehauen mit 18 Tracks. Die besten daraus jetzt im Neuheitenstream über die kostenlose Radio Hamburg App.
1: Checkt ihr aus und für einen richtig guten Start in euren Sonntagvormittag gibt's einen neuen Track von Miles Smith zusammen mit Niall Horan und ich finde, der macht einfach direkt gute Laune. Drive Safe ist das Beste von heute. Neu.

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1: Ganz viele Mega-Hits, die euch auch jetzt schon zum Tanzen bringen. Macht einfach so gute Laune. Bruno Mars und das Beste von heute. I Just Might gibt's gleich für euch bei eurem Musiksender Nummer 1. Und wir bleiben beim Tanzen abends im Club. Und dann kommt er. Jason Derulo, wer auch sonst, zusammen mit 2 Chainz und Talk Dirty, gleich für euch beim neuen Radio Hamburg Nummer 1 Hit Sonntag.
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8: Heute bleibt es in Hamburg weitestgehend trocken mit Sonne und vielen Wolken im Mix. Dazu maximal 17 Grad. Morgen ziehen dann Schauer und einzelne Gewitter durch bei einer Tagestop-Temperatur von 19 Grad.
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8: Achtung Autofahrer, da laufen Rehe auf der A7 Hamburg-Flensburg zwischen Wader und Bordesholm in beiden Richtungen besonders vorsichtig fahren. Stop and Go auf der A1 Lübeck Richtung Hamburg, 10 Kilometer zwischen Billstedt und Schillhorn, da braucht ihr 30 Minuten länger. Genauso lang dauert es auch auf der A7 Flensburg Richtung Hamburg, 9 Kilometer zwischen Stelling und dem Elbtunnel. In allen anderen Staus seid ihr dann aber in unter 20 Minuten durch. Und es gibt zwei Vollsperrungen. Wegen eines Unfalls ist die B404 in Geesthacht beim Übergang zur A25 in beiden Richtungen voll gesperrt. Dazu kommt die Köbernbrücke, die ist in beiden Richtungen wegen Bauarbeiten bis morgen früh 5 Uhr gesperrt. Der Radio Hamburg Verkehr für Hamburg, Niedersachsen und Schleswig-Holstein.
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1: Wieso nicht auch Sonntagvormittag schon mal richtig feiern mit diesem Nummer 1-Hit? 2013 war der auf der Nummer 1 der britischen Charts. Aber auch hier haben wir dazu so gefeiert. Jason Derulo. Der Mann, der kann einfach alles singen, tanzen und vor allem feiern. Zusammen mit 2 Chainz jetzt für euch und Talk Dirty.

0: schönen Sonntag euch. Ihr hört euren Lieblingssender Radio Hamburg. Und was war das für eine Woche? Feiertag, Vatertag, langes Wochenende. Und das habt ihr sicher auch gehört. Unsere Moderatorin Lea Kruse aus eurer Morningshow Guten Morgen Hamburg hat Hausverbot bekommen. Die ganze Story, die gab's diese Woche für euch in eurer Morningshow.
1: Und ihr seid mit uns doch zusammen auf der Suche nach einem neuen Hobby für dich, Lea. Mhm. So das übliche Freunde treffen, Party machen, shoppen ist ja okay.
2: Ja.
1: Aber dass du so richtig angezündet bist, das liegt jetzt in euren Händen. Ihr habt doch Ideen und schickt gerne mal eine WhatsApp an 040 333 10.000. Gestern Morgen wurden eure Ohren ein bisschen strapaziert.
2: Sorry.
1: Als der Vorschlag von euch kam, das Singen von Rocksongs ein tolles Hobby für dich wäre.

0: Das war eine glatte 6.
1: Ja, ganz liebe 0 Punkte. 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
2: 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Ich wünsche dir trotzdem alles Gute.
0: Alles Gute, was? Ich komme da schon rein.
3: Ja, das war's mit der Gesangskarriere. Also singen ist raus als Hobby. Vielleicht habt ihr ja noch andere Ideen. Schickt sie doch mal rüber per WhatsApp an die 040 333 10.000. 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

0: Ein paar kleine Sonntags-To-Dos erledigen. Waschmaschine läuft schon im Hintergrund und eure liebsten Mega-Hits. Das Beste von heute. So schön von den Jungs von Clocklock, Out of the Dark. Gleich für euch bei eurem Musiksender Nummer 1, Radio Hamburg.
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2: Ich bin Diana Kramer. Diesel ist zum ersten Mal seit Anfang März wieder billiger als Benzin der Sorte E10. Im landesweiten Tagesdurchschnitt kostete ein Liter Diesel gestern laut ADAC 1,99 Euro, knapp 1 Cent günstiger als am Freitag.
3: Noch Anfang April, zur Zeit der Höchststände bei den Spritpreisen, war Diesel zwischenzeitlich mehr als 25 Cent teurer als E10, obwohl der Kraftstoff niedriger besteuert wird. Seither ist Diesel aber um gut 45 Cent pro Liter billiger geworden. Super E10 verbilligte sich dagegen nur um knapp 20 Cent. Diesel gilt beim Preis als krisensensibler als Benzin. Das liegt auch daran, dass wir bei dem Kraftstoff auf Importe angewiesen sind. Auch zu Beginn des Ukraine-Kriegs hatte sich Diesel sehr viel schneller verteuert als Benzin und monatelang mehr gekostet. Aus Berlin, Dirk Zeitler.
2: Israel stellt sich nach Medienberichten auf eine mögliche Wiederaufnahme der Angriffe im Iran ein. Die Armee sei in höchster Bereitschaft, heißt es unter Berufung auf israelische Regierungsvertreter. Demnach warte man auf eine Entscheidung von US-Präsident Donald Trump. Es würden sich die Anzeichen mehren, dass Trump neue Militärschläge gegen den Iran anordnen könnte. Nach Trumps Ansicht sei Teheran nicht bereit, seine Bedingungen bei den Verhandlungen zu akzeptieren. Die USA und Israel bereiten sich demnach bereits intensiv auf eine mögliche Wiederaufnahme der Kämpfe vor. Buckelwal Timmy ist tot. Für das mehrfach gestrandete Tier gab es keine erfolgreiche Rettung. Gestern hatten die dänischen Behörden bestätigt, dass es sich bei dem toten Buckelwal vor der Insel Arnholt um Timmy handelt. Der Walforscher Fabian Ritter warnt, aus diesem Fall Lehren zu ziehen.
4: Also das zu durchdenken, zu überlegen, was ist da ursächlich dafür, nämlich in erster Linie die Fischerei und wie damit umzugehen ist, das ist, glaube ich, das Gebot der Zeit.
2: Der Walforscher Fabian Ritter. Es ist offiziell. Xabi Alonso wird neuer Trainer des FC Chelsea. Wie der Premier League Club in London mitteilte, hat der frühere Leverkusener Meistertrainer einen Vertrag bis 2030 unterzeichnet. Die Blues hatten die Champions League verpasst und auch das FA Cup Finale gegen Manchester City verloren. Vor gut 3 Wochen musste der bisherige Trainer Liam Rose Senior gehen. Alonso stand zuletzt bei Real Madrid unter Vertrag, wurde aber nach nur einem halben Jahr freigestellt. In der Saison 2023/24 hatte der Spanier Bayer Leverkusen zum nationalen Double geführt.
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6: Aktuell zeigt sich der Sonntag freundlich. Es bleibt trocken bei einem Sonne- und Wolkenmix mit 17 Grad in der Spitze. Morgen wird es bei einer Tagestop-Temperatur von 19 Grad wechselhafter mit Schauern und Gewitter.
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6: Achtung Autofahrer, es gibt eine Entwarnung. Keine Rehe mehr auf der A7 Hamburg-Flensburg zwischen Wader und Bordesholm in beiden Richtungen. Stop and Go, A1 Lübeck Richtung Hamburg, 10 Kilometer zwischen dem Kreuz Ost und dem Dreieck Norderelbe. Da braucht ihr 40 Minuten länger. Und A7 Flensburg Richtung Hamburg, 11 Kilometer zwischen dem Dreieck Nordwest und dem Elbtunnel, auch hier 40 Minuten länger. In einen anderen Stau seid ihr dann aber in unter 30 Minuten durch. Die Köhlbrandbrücke ist in beiden Richtungen wegen Bauarbeiten bis morgen früh 5 Uhr gesperrt. Der Radio Hamburg Verkehr für Hamburg, Niedersachsen und Schleswig-Holstein.
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0: Sonntag seid ihr einfach immer in so einem ganz slowen, so einem ganz langsamen Modus. Genauso soll das aber auch sein. Jogginghose auf der Couch und ihr hört eure liebsten Mega-Hits. Clocklock hat einfach so einen coolen, entspannten Track. Das Beste von heute passt perfekt zu so einem Sonntag. Jetzt für euch Out of

Schönen Sonntag euch mit eurem Lieblingssender Radio Hamburg. Und wusstet ihr, dass heute eine Legende Geburtstag feiert? Udo Lindenberg wird 80 Jahre alt. Happy Birthday, Udo. Was für eine Maschine bist du eigentlich? 80 Jahre ist der Wahnsinn. Und sein Geburtstag, der lohnt sich auch für euch. Vielleicht habt ihr es ja schon in der Stadt gesehen. Geburtstagsplakate für Udo, Leinwände. Überall gratulieren ihm Promis zu seinem Geburtstag. Auch John aus eurer Morningshow Guten Morgen Hamburg. 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Geburtstag von Udo. Also Augen offen halten und natürlich den Sonntag genießen bei eurem Musiksender Nummer 1 mit Ray Dalton und richtig coolen Beats für euren Sonntag. Blood Running für euch bei Radio Hamburg.

0: ganz viele Mega-Hits für euren Sonntagmittag. Schulte gleich mit 5 a.m., dem Besten von heute bei eurem Musiksender Nummer 1. Und heute am neuen Radio Hamburg Nummer 1 in Sonntag holen wir Mega-Hits aus aller Welt zu euch ins Radio. Das war mal in Frankreich ganz oben. Haben wir hier aber auch so gefeiert. Luan gleich für euch mit Avenue.
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4: Über den Tag wechseln sich Sonne und Wolken ab. Regen ist in Hamburg erstmal keiner unterwegs, dazu maximal 17 Grad. Auch der Abend bleibt trocken, bevor morgen bei einer Tagestop-Temperatur von 19 Grad Schauer und Gewitter dazukommen.
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4: Stop and Go auf der A1, Lübeck Richtung Hamburg, 13 Kilometer zwischen dem Kreuz Ost und Stillhorn, da braucht ihr eine Dreiviertelstunde länger. Und A7, Flensburg Richtung Hamburg, 11 Kilometer zwischen dem Dreieck Nordwest und dem Elbtunnel, hier dauert es 50 Minuten länger. In einen anderen Stau seid ihr dann aber in unter 30 Minuten durch. Und eine wichtige Info noch, bis morgen früh 5 Uhr ist die Köpernbrücke in beiden Richtungen wegen Bauarbeiten voll gesperrt. Das ist der Radio Hamburg Verkehr für Hamburg, Niedersachsen und Schleswig-Holstein.
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0: Nummer 1-Hits aus aller Welt. Und der kommt aus Frankreich, war da 2015 ganz oben in den Charts. Hier bei uns haben wir den aber auch so gefeiert. Und auch wenn ihr nicht alles versteht, ihr fühlt einfach diese Leichtigkeit und wie cool und easy der klingt. Loin für euch mit Avenir.

0: Schönen Sonntag euch. Ihr hört Radio Hamburg. Und wie euer Sonntag aussehen soll, das wisst ihr ganz genau.
1: Hallo Selma, ich bin Mayra. Ausschlafen auf jeden Fall, so bis so 10, 11 Uhr oder so. Dann auf jeden Fall frühstücken, zum Sport gehen und danach irgendwie chillen in der Sonne, vielleicht mit Freunden Aperol trinken oder so.
2: Hallo Selma, mein Name ist Maria. Mein perfekter Sonntag wäre auf dem Sofa chillen, einmal nett brunchen gehen mit Freunden und noch eine Runde Sport.
0: Wie schön, ihr habt echt noch viel vor, aber auch noch den ganzen Sonntag Zeit. Auf dem Sofa chillen, Kaffee trinken, eure Leute treffen. Ihr macht das, worauf ihr Bock habt und uns nehmt ihr ganz easy mit. Mit euren liebsten Megahits sind wir für euch am Start. Und die machen einfach so Spaß. Paula Stella jetzt für euch mit einem ganz neuen Track und die hat einfach so eine coole Stimme. Das Beste von heute. Lovesick. Neu bei

0: So klingt euer Sonntag bei eurem Musiksender Nummer 1. Ganz leicht und easy, so zum Wohlfühlen. Von heute, Holly Humberstone mit To Love Somebody. Das gibt's gleich für euch, direkt nach den News, bei eurem Musiksender Nummer 1, Radio Hamburg.
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2: Ich bin Diana Kramer. Die USA und Israel bereiten sich nach Medienberichten auf

0: mögliche neue Militärschläge gegen den Iran vor. Die israelische Armee sei in höchster Bereitschaft, heißt es unter Berufung auf israelische Regierungsvertreter.
1: Bei den Bemühungen um eine friedliche Lösung des Konflikts mit dem Iran gibt es bisher keine Annäherung. Vor dem Hintergrund rechnet man in Israel damit, dass der Krieg wieder ausbrechen könnte. Nach Medienberichten wird mit einer baldigen Entscheidung von US-Präsident Donald Trump gerechnet. Grund dafür sei, dass die bisherigen Ziele, insbesondere mit Blick auf das iranische Atomprogramm, bisher nicht erreicht worden seien. Als mögliche Szenarien gelten in Israel begrenzte Schläge auf iranische Kraftwerke und Brücken, aber auch Bodenoperationen der USA. Aus Tel Aviv, Sarah Lemmel.
0: Zum ersten Mal seit mehr als 2 Monaten ist Diesel in Deutschland wieder billiger als Benzin der Sorte E10. Im bundesweiten Tagesdurchschnitt kostete 1 Liter Diesel gestern 1,99 Euro und war laut ADAC 0,9 Cent günstiger als am Freitag. Noch Anfang April war Diesel zeitweise mehr als 25 Cent teurer als E10, obwohl der Kraftstoff niedriger besteuert wird. Seither ist Diesel um gut 45 Cent pro Liter billiger geworden, Super E10 knapp 20 Cent. Der Tankrabatt von knapp 17 Cent sorgt zwar für sinkende Preise, hat auf den Preisabstand von Diesel und Benzin aber keinen Einfluss. Mitten in der norditalienischen Stadt Modena ist ein Auto in eine Menschenmenge gerast. Mehrere Menschen wurden zum Teil schwer verletzt, darunter auch eine deutsche Touristin.
2: Es war der blanke Horror, sagen Augenzeugen. Hier können die Bilder einfach nicht vergessen. Menschen fliegen regelrecht durch die Luft, Panik bricht aus. Am Ende der Wahnsinnsfahrt versucht der Täter noch zu fliehen, mit einem Messer in der Hand. Passanten können ihn aber stoppen und der Polizei übergeben. Einen etwa 30-jährigen Italiener, der schon einmal in psychiatrischer Behandlung war. Warum er in die Gruppe raste, ist aber noch unklar. Im Moment gehen die Ermittler hier aber nicht von einem Terrorakt aus. Aus Italien, Claudia Wächter.
0: Zum Fußball. Die Meisterschaft ist schon lange sicher. Gestern am letzten Bundesligaspieltag gab es für den FC Bayern nach dem 5:1 gegen Köln auch die Meisterschale. Und heute wird zu Hause mit den Fans gefeiert. Zur Stunde wird die Mannschaft im Münchner Rathaus vom neuen Oberbürgermeister Dominik Krause empfangen. Danach geht's traditionell auf den Rathausbalkon, um den Fans auf dem Münchner Marienplatz zuzujubeln.
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5: Heute bleibt es in Hamburg weitestgehend trocken, mit Sonne und vielen Wolken im Mix. Dazu maximal 17 Grad. Morgen ziehen dann Schauer und einzelne Gewitter durch bei einer Tagestop-Temperatur von 19 Grad.
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5: Achtung Autofahrer, ein großes Plastikteil liegt bei euch auf der B75 stadtauswärts zwischen Wilhelmsburg und Kornweide. Stop and Go A1 Lübeck Richtung Hamburg, 19 Kilometer zwischen dem Kreuz Ost und dem Maschner Kreuz, 45 Minuten dauert es da länger. Und A7 Flensburg Richtung Hamburg, 12 Kilometer zwischen dem Dreieck Nordwest und dem Elbtunnel, wegen eines Liegenbleibers braucht ihr da aktuell 1 Stunde länger. Ansonsten viele volle Straßen wegen des Rückreiseverkehrs nach dem langen Wochenende in einen anderen Stau, seid ihr aber in unter 30 Minuten durch. Und die Köbernbrücke ist in beiden Richtungen wegen Bauarbeiten noch bis morgen früh 5 Uhr gesperrt. Der Radio Hamburg Verkehr für Hamburg, Niedersachsen und Schleswig-Holstein.
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6: Grüße zu euch in die Küche zum Mittagessen machen gerade. Und Sonntag lasst ihr euch beim Kochen einfach immer ein bisschen mehr Zeit. Macht doch auch Spaß mit der richtigen Musik. Das Beste von heute jetzt dazu. Holly Humberstone für euch mit Two.

Sonntagmittag, ihr hört euren Lieblingssender Radio Hamburg. Und wenn ihr gerade nach Mittagessen in so einem kleinen Tief seid, auf der Couch hängt, da holen wir euch wieder raus mit richtig guten Beats, einem ganz neuen Track von Radio Hamburg Megastar Leonie. Baby, war sie schon ganz oben in den Radio Hamburg Charts. Ihr feiert den auch einfach so sehr. Und der Neue, der ist auch richtig gut. Sie ist nicht solo unterwegs, sondern zusammen mit Callum Scott. Und das sind echt ordentliche Dancebeats. Und ich finde, die machen einfach sofort gute Laune. Das Beste von heute für euren Sonntag. Macht euch jetzt wieder wach. Leonie für euch mit

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0: richtig coole Beats für euren Sonntag. Den feiert ihr gerade so. Das Beste von heute, Homewrecker, gleich für euch. Und ein Track von den Chainsmokers zusammen mit Halsey, den ihr alle mal so gefeiert habt. Holen wir gleich für euch zurück beim neuen Radio Hamburg Nummer 1 Sonntag. Freut euch jetzt schon mal auf Closer.
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2: Aktuell zeigt sich der Sonntag freundlich. Es bleibt trocken bei einem Sonne- und Wolkenmix mit 17 Grad in der Spitze. Morgen wird's bei einer Tagestop-Temperatur von 19 Grad wechselhafter mit Schauern und Gewittern.
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2: Stop and Go auf der A1 Lübeck Richtung Hamburg. 19 Kilometer zwischen dem Kreuz Ost und dem Maschener Kreuz. Ihr braucht eine Dreiviertelstunde länger. Genauso lang dauert es auch auf der A7 Flensburg Richtung Hamburg.

0: 30 Minuten durch. Und die Köbernbrücke ist in beiden Richtungen wegen Bauarbeiten noch bis morgen früh 5 Uhr gesperrt. Und eine wichtige Info, wenn ihr mit der U3 unterwegs seid. Wegen eines Feuerwehreinsatzes fahren gerade Busse statt Bahnen zwischen Schlump und Eppendorfer Baum. Der Radio Hamburg Verkehr für Hamburg, Niedersachsen und Schleswig-Holstein.
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2: Es gibt so Melodien, die haben wir alle einmal im Ohr und dann gehen sie nicht mehr raus. Und das ist genau so eine, die Chainsmokers, zusammen mit Halsey und Closer. Der war 2016 an der Spitze der US-Billboard-Charts und auch in England. Ganze 12 Wochen hat er sich da gehalten. Und zu Recht, der klingt auch einfach so cool. Closer, jetzt für euch.

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0: 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Und jetzt genießt ihr den Rest von eurem Sonntag mit richtig guten Beats von Alle Farben und dem Besten von heute. Baby, goodbye. Bei eurem Musiksender Nummer 1, Radio Hamburg. Baby, goodbye.

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2: Ich bin Thomas Bleski. Die AfD-Umfragewerte in Sachsen-Anhalt alarmieren mehrere Länderinnenminister. Nach einem Bericht des Handelsblatts wollen sie Vorkehrungen für den Fall einer Regierungsbeteiligung treffen. Thüringens Innenminister Meyer drängt auf Beratungen bei der nächsten Innenministerkonferenz.
3: Man müsse dringend darüber beraten, welche Risiken eine mögliche Regierungsübernahme der AfD in Sachsen-Anhalt für die Sicherheitsarchitektur in Deutschland hätte, sagte Meyer dem Handelsblatt. Die AfD stelle aufgrund ihrer zahlreichen Kontakte zu autoritären Staaten und ihrer Vernetzung mit rechtsextremen Vorfeldorganisationen eine Gefahr für die Sicherheit der Bundesrepublik dar. Hessens Innenminister Posek spricht sich ebenfalls für Vorbereitungen bei, wie er sagt, Eintritt des Worst-Case-Szenarios aus. Auch die Abläufe in der Innenministerkonferenz müssten dann angepasst werden. Dirk Zeitler, Berlin.
2: Israel stellt sich nach Medienberichten auf eine mögliche Wiederaufnahme der Angriffe im Iran ein. Die Armee sei in höchster Bereitschaft, heißt es unter Berufung auf israelische Regierungsvertreter. Demnach warte man auf eine Entscheidung von Donald Trump. Nach Ansicht des US-Präsidenten ist Teheran nicht bereit, seine Bedingungen bei den Verhandlungen zu akzeptieren. Die Weltgesundheitsorganisation hat wegen des Ebola-Ausbruchs in der Demokratischen Republik Kongo und in Uganda eine internationale Gesundheitsnotlage ausgerufen. Damit will die UN-Behörde Nachbarländer in erhöhte Alarmbereitschaft versetzen.
4: Bislang gäbe es in der Region rund 250 nachgewiesene oder mutmaßliche Fälle der gefährlichen Fieberkrankheit und laut WHO 80 Todesfälle. Vor allem der Nordosten des Kongo ist betroffen. Die WHO geht aber davon aus, dass der Ausbruch möglicherweise viel größer ist als bislang entdeckt. Sie sieht ein hohes Risiko für eine Ausbreitung des Virus auch im Nachbarland Uganda. Ebola ist eine ansteckende und lebensbedrohliche Infektionskrankheit. Das Virus wird durch Körperkontakt und Kontakt mit Körperflüssigkeiten übertragen. Einen Impfstoff gibt es bislang nicht. Diana Kramer, Nachrichtenredaktion.
2: Diesel ist zum ersten Mal seit Anfang März wieder billiger als E10. Im bundesweiten Tagesdurchschnitt kostete ein Liter Diesel gestern 1,990 €, ein Liter E10 aber 1,994 €, teilte der ADAC mit. Diesel verbilligte sich damit um 0,9 Cent im Vergleich zu Freitag. E10 blieb unverändert.
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6: Über den Tag wechseln sich Sonne und Wolken ab. Regen ist in Hamburg erstmal keiner unterwegs, dazu maximal 17 Grad. Auch der Abend bleibt trocken, bevor morgen bei einer Tagestop-Temperatur von 19 Grad Schauer und Gewitter dazukommt.
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6: Achtung Autofahrer, ein Liegenbleiber in der Baustelle auf der A1 Bremen Richtung Hamburg zwischen Dibbersen und Seevetal-Hittfeld. Außerdem liegen Gegenstände auf der A7 Hamburg Richtung Hannover zwischen Weitershof und Hausbruch. Es gibt viele volle Straßen wegen des Rückreiseverkehrs nach dem langen Wochenende. Hier dauert es aktuell am längsten. A1 in Lübeck Richtung Hamburg, 19 Kilometer zwischen dem Kreuz Ost und dem Maschener Kreuz. 50 Minuten dauert es hier länger, genauso lange auch bei euch auf der A7 Flensburg Richtung Hamburg, 12 Kilometer zwischen Schnelsen und dem Elbtunnel. In einen anderen Stau seid ihr dann aber in unter 30 Minuten durch. Und die Köbernbrücke ist in beiden Richtungen wegen Bauarbeiten noch bis morgen früh 5 Uhr gesperrt. Der Radio Hamburg Verkehr für Hamburg, Niedersachsen und Schleswig-Holstein.
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0: Kennt ihr auch, schiebt man doch mal auf bis Sonntag. Wäsche waschen, wischen, Staubsaugen. Aber wisst ihr was, das geht alles viel schneller und besser mit der richtigen Musik. Mega-Hits, die einfach gute Laune machen, einen coolen Beat haben. So wie dieser Mega-Hit von You Not Us zusammen mit Dennis Lloyd. Das Beste von heute klingt einfach so nach Sommer, macht total gute Laune. Diamonds für euch.

0: Es wird neuer Serienstoff gedreht. Und zwar hier in Hamburg. Was da gerade los ist, hat Serien- und Filminsider Christian Aust diese Woche in Guten Morgen Hamburg eurer Radio Hamburg Morning Show verraten.
1: Vielleicht habt ihr es auch schon gesehen, auf dem Kiez finden gerade Dreharbeiten statt. Ja. So zum Beispiel in der Friedrichstraße, rund um die Reeperbahn. Und daraus soll später eine sechsteilige Serie werden über die Anfänge einer der legendärsten Bands der Musikgeschichte. Kennen wir alle, die Beatles, eine Weltkarriere, die Anfang der 60er Jahre auf dem Kiez begonnen hat, im Hamburger Star Club, und da klangen die Beatles noch so.
2: Absolut mega, und in dieser Serie geht es nur um die Hamburger Zeit der Beatles.
1: Ja, ganz genau. Ohne Hamburg keine Beatles, ne? Haben wir ja alle schon gelernt. Deswegen heißt die Serie auch Hamburg Days, und dahinter steckt Regisseur und Produzent Christian Schwucho, und der hat immerhin schon so Serien gemacht wie The Crown oder Bad Banks, also ziemlich high-end.
2: Ja, die Schauspieler, die die Beatles spielen, sind ja alle noch relativ unbekannt.
1: Ja, frische Gesichter, junge britische Schauspieler, und im Mittelpunkt der Geschichte sollen eigentlich eine Hamburgerin und ein Hamburger stehen. Die Fotografin Astrid Kircher und der Musiker und Grafiker Klaus Fuhrmann. Die beiden freunden sich nämlich mit der Band an damals und beeinflussen auch ihren Stil. Zum Beispiel der berühmte Haarschnitt, die Beatles. Ne? Ja,
2: die Pilzköpfe,
1: ne? Stammen von Astrid Kircher.
2: Ja, das sehen wir aber wahrscheinlich alles nicht vor 2027.
1: Ja, es gibt noch keinen festen Ausstrahlungstermin. Zu den Dreharbeiten komme ich leider auch nicht. Closed Set, also streng abgeschirmt. Gedreht wird in den kommenden Wochen außer in Hamburg noch in München und Liverpool. Und weil das Ganze eine Co-Produktion von unter anderem der britischen BBC und dem ZDF ist, sehen wir die Beatles-Serie Hamburg Days dann 2027 im Zweiten.
0: Oh, ich bin so gespannt, da würde ich ja so gerne mal Mäuschen spielen und hinter die Kulissen schauen. Vielleicht seht ihr die Dreharbeiten ja auch oder schafft es mal einen Blick reinzuwerfen. Genießt jetzt euren Sonntag mit Topic, Fire by DML und Nico Santos und richtig guten Beats.

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0: Was war das für ein Konzert? Am Donnerstag in der Barclays Arena ist Dermot Kennedy aufgetreten und sein letzter Mega-Hit war Funeral. Da sind alle nochmal aufgestanden. Stimmen und die klingt live einfach wirklich genauso. Was ein Radio Hamburg Megastar. Dermot Kennedy gleich für euch und wir holen einen Mega-Hit für euch zurück ins Radio, den ihr garantiert ewig nicht mehr gehört habt. Dedo mit White Flag gleich für euch beim neuen Radio Hamburg Nummer 1 Hit Sonntag.
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6: Heute bleibt es in Hamburg weitestgehend trocken, mit Sonne und vielen Wolken im Mix. Dazu maximal 17 Grad. Morgen ziehen dann Schauer und einzelne Gewitter durch bei einer Tagestop-Temperatur von 19 Grad.
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6: Achtung Autofahrer, ein Liegenbleiber in der Baustelle auf der A1 Bremen Richtung Hamburg zwischen Dibbersen und Seevetal-Hittfeld. Stop and Go bei euch auf der A1 Lübeck Richtung Hamburg, 13 Kilometer zwischen Uehlendorf und Harburg, da braucht ihr aktuell 50 Minuten länger. Und A7 Flensburg Richtung Hamburg, 12 Kilometer zwischen Schnelsen und dem Elbtunnel, da dauert es eine Stunde länger. Ansonsten viel los im Rückreiseverkehr, in allen anderen Staus seid ihr dann aber in unter 30 Minuten durch. Und die Köhmannbrücke ist in beiden Richtungen wegen Bauarbeiten noch bis morgen früh 5 Uhr gesperrt. Der Radio Hamburg Verkehr für Hamburg, Niedersachsen und Schleswig-Holstein.
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0: 2003 hat der uns eine ganze Woche lang an der Spitze der deutschen Single-Charts begleitet. Zu Recht, der ist einfach so schön. Ihr habt ihn vielleicht schon fast vergessen, aber der wird sofort wiederkommen. Dido für euch mit White.

0: braucht doch jetzt einfach auch endlich eine fette Portion Sonne und Frühling. Eis essen, spazieren gehen, Spielplatz, macht alles doch nicht so viel Spaß, wenn das Wetter noch nicht so mitspielt. Aber ein Blick auf die Wetter-App tut einfach richtig gut in der nächsten Woche. Ganz schön viel Sonne und hohe Gradzahlen. Wir freuen uns jetzt schon so sehr auf den Frühling, auf den Sommer. Und heute holen wir ihn einfach schon mal mit euren liebsten Mega-Hits zu euch. Und ganz neuen Tracks, was von Fastboy. Beats können die auf jeden Fall. Und Beautiful Life, der neue Track, klingt einfach schon total nach Sommer. Zaubert euch einfach ein Lächeln ins Gesicht. Das Beste von heute, jetzt für euren Sonntag, von den Jungs von Fastboy.
1: Neu bei euch.

0: Genau die richtigen Beats für euren Sonntagnachmittag. Zusammen mit Faithless und dem Besten von heute. New Religion gleich für euch bei eurem Musiksender Nummer 1, Radio Hamburg.
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2: Ich bin Thomas Bleskin. Israel stellt sich nach Medienberichten auf eine mögliche Wiederaufnahme der Angriffe im Iran ein. Die Armee sei in höchster Bereitschaft, hieß es unter Berufung auf israelische Regierungsvertreter.
3: Bei den Bemühungen um eine friedliche Lösung des Konflikts mit dem Iran gibt es bisher keine Annäherung. Vor dem Hintergrund rechnet man in Israel damit, dass der Krieg wieder ausbrechen könnte. Nach Medienberichten wird mit einer baldigen Entscheidung von US-Präsident Donald Trump gerechnet. Auch die New York Times hatte berichtet, das Pentagon prüfe bereits verschiedene Kriegsoptionen. Grund dafür sei, dass die bisherigen Ziele, insbesondere mit Blick auf das iranische Atomprogramm, bisher nicht erreicht worden seien. Als mögliche Szenarien gelten in Israel begrenzte Schläge auf iranische Kraftwerke und Brücken, aber auch Bodenoperationen der USA. Sarah Lemmel, Tel Aviv.
2: Die AfD-Umfragewerte in Sachsen-Anhalt alarmieren mehrere Länderinnenminister. Nach einem Bericht des Handelsblatts wollen sie Vorkehrungen für den Fall einer Regierungsbeteiligung treffen. Thüringens Innenminister Meyer drängt auf Beratungen bei der nächsten Innenministerkonferenz.
4: Man müsse dringend darüber beraten, welche Risiken eine mögliche Regierungsübernahme der AfD

0: den Sachsen-Anhalt für die Sicherheitsarchitektur in Deutschland hätte, sagte Meyer dem Handelsblatt. Die AfD stelle aufgrund ihrer zahlreichen Kontakte zu autoritären Staaten und ihrer Vernetzung mit rechtsextremen Vorfeldorganisationen eine Gefahr für die Sicherheit der Bundesrepublik dar. Hessens Innenminister Posek spricht sich ebenfalls für Vorbereitungen bei, wie er sagt, Eintritt des Worst-Case-Szenarios aus. Auch die Abläufe in der Innenministerkonferenz müssten dann angepasst werden. Doc Zeitler, Berlin.
1: Feuerwehr und Sanitäter haben im oberbayerischen Traunstein einen aus Kroatien kommenden Nachtzug evakuiert. Gemeldet worden war ein Brand im Zug, der sich dann jedoch als qualmende Bremse herausstellte. Laut Feuerwehrverband wurden 250 Fahrgäste aus dem Zug evakuiert. Auch wenn es für Deutschland im Finale nur für Platz 23 gereicht hat, was Reichweite und Einschaltquote betrifft, landete die ARD mit dem Eurovision Song Contest auf dem ersten Platz. Durchschnittlich fast 9 Millionen Zuschauer haben das ESC-Finale vor den Fernsehern verfolgt. Die Einschaltquote lag bei 46,8%, teilte die ARD mit. Beim jüngeren Publikum waren vor allem die digitalen Angebote gefragt.
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4: Aktuell zeigt sich der Sonntag freundlich. Es bleibt trocken bei einem Sonne- und Wolkenmix mit 17 Grad in der Spitze. Morgen wird es bei einer Tagestop-Temperatur von 19 Grad wechselhafter mit Schauern und Gewitter.
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4: Achtung Autofahrer, da liegt ein Kajak auf der A7 Flensburg Richtung Hamburg zwischen Neumünster Mitte und Neumünster Süd. Außerdem Reifenteile und ein kaputter Laster auf der A39 Lüneburg Richtung Hamburg zwischen Winsen West und Maschen. Stop and Go bei euch auf der A7 Flensburg Richtung Hamburg, 12 Kilometer zwischen Schnelsen und dem Elbtunnel, da dauert es aktuell 1 Stunde länger. Und Heidenkampsweg stadtauswärts, 3 Kilometer zwischen Bürgerweide und den Elbbrücken. Wegen der Baustelle ist da die rechte Spur gesperrt. 45 Minuten dauert das länger. In allen anderen Staus seid ihr dann aber in unter 20 Minuten durch. Und die Köhmannbrücke ist in beiden Richtungen wegen Bauarbeiten noch bis morgen früh 5 Uhr gesperrt. Das ist der Radio Hamburg Verkehr für Hamburg, Niedersachsen und Schleswig-Holstein.
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5: Genau der richtige Zeitpunkt für Kaffee und Kuchen. Habt ihr euch verdient? Also macht euch nochmal auf zur Bäckerei und gönnt euch irgendwas Leckeres. Dazu richtig gute Beats von Bebe Rexha und Faithless. Die wecken euch nochmal auf aus dieser Nachmittagsmüdigkeit. Das Beste von heute, New Religion für euren Sonntag.

Sonntagnachmittag heißt bei euch Kaffee, Kuchen und dazu eure liebsten Mega-Hits bei eurem Musiksender Nummer 1. Wir haben ganz viele neue Tracks für euch am Start. Was von One Republic. Und dass die es können, haben die schon mehrfach bewiesen. Counting Stars, einfach so gut, solo oder zusammen mit zum Beispiel Timbaland. Habt ihr alles so gefeiert? Jetzt haben sie einen neuen Track am Start und der klingt einfach so cool und chillig, perfekt für euren Sonntag. One Republic für euch. Mit dem Besten von heute. Need Your Love. Neu.

0: macht's Warren gleich für euch mit dem Besten von heute, Fever Dream. Und ihr dreht noch mal ein bisschen auf mit Pitbull. Oh, zusammen mit Neo und Time of Our Lives. Gleich für euch beim neuen Radio Hamburg Nummer 1 Hit Sonntag.
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5: Über den Tag wechseln sich Sonne und Wolken ab. Regen ist in Hamburg erstmal keiner unterwegs, dazu maximal 17 Grad. Auch der Abend bleibt trocken, bevor morgen bei einer Tagestop-Temperatur von 19 Grad Schauer und Gewitter dazukommt.
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5: Stop and Go auf der A7 Flensburg Richtung Hamburg. Da steht ihr 11 Kilometer zwischen dem Dreieck Nordwest und dem Elbtunnel. 45 Minuten mehr Zeit dort einplanen. Und in der Gegenrichtung A7 Hannover Richtung Hamburg. 6 Kilometer zwischen Hausbruch und Rotmarschen. Da dauert es 30 Minuten länger. In einen anderen Stau seid ihr in unter 30 Minuten durch. Und die Köbernbrücke ist in beiden Richtungen wegen Bauarbeiten noch bis morgen früh 5 Uhr gesperrt. Das Radio Hamburg Blitzer-Update. Es blitzt in der Julius-Leber-Straße in Altona beidseitig kurz nach der Kreuzung Goethe-Allee. Danke dir, Thülein. Das ist der Radio Hamburg Verkehr für Hamburg, Niedersachsen und Schleswig-Holstein.
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0: So ein cooler Nummer 1-Hit. Aber wie geht das auch anders, wenn Pitbull und Neo zusammenarbeiten? 2015 sind sie damit in den Charts in Amerika, den US-Rap-Charts, auf Platz 1 geschossen. Time of Our Lives. Jetzt für euch beim neuen Radio Hamburg Nummer 1. Einzelsonntag.

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Für eure liebsten Mega-Hits. Tiffany Harris jetzt für euch mit dem Besten von heute. Vertigo bei eurem Musiksender Nummer 1. Radio Hamburg.

0: richtig coole und chillige Sounds von den Jungs von BTS gleich für euch. Das Beste von heute, Swim, bei eurem Musiksender Nummer 1, Radio Hamburg.
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2: Ich bin Thomas Bleskin. Diesel ist zum ersten Mal seit Anfang März wieder billiger als Super E10. Im bundesweiten Tagesdurchschnitt kostete ein Liter Diesel laut ADAC 1,99 Euro. E10 lag minimal darüber.
3: Noch Anfang April, zur Zeit der Höchststände bei den Spritpreisen, war Diesel zwischenzeitlich mehr als 25 Cent teurer als E10, obwohl der Kraftstoff niedriger besteuert wird. Seither ist Diesel aber um gut 45 Cent pro Liter billiger geworden. Super E10 verbilligte sich dagegen nur um knapp 20 Cent. Diesel gilt beim Preis als krisensensibler als Benzin. Das liegt auch daran, dass wir bei dem Kraftstoff auf Importe angewiesen sind. Auch zu Beginn des Ukraine-Kriegs hatte sich Diesel sehr viel schneller verteuert als Benzin und monatelang mehr gekostet. Doc Zeitler, Berlin.
2: Israel stellt sich nach Medienberichten auf eine mögliche Wiederaufnahme der Angriffe im Iran ein. Die Armee sei in höchster Alarmbereitschaft, hieß es unter Berufung auf israelische Regierungsvertreter.
4: Bei den Bemühungen um eine friedliche Lösung des Konflikts mit dem Iran gibt es bisher keine Annäherung. Vor dem Hintergrund rechnet man in Israel

0: damit dass der Krieg wieder ausbrechen könnte. Nach Medienberichten wird mit einer baldigen Entscheidung von US-Präsident Donald Trump gerechnet. Auch die New York Times hatte berichtet, das Pentagon prüfe bereits verschiedene Kriegsoptionen. Grund dafür sei, dass die bisherigen Ziele, insbesondere mit Blick auf das iranische Atomprogramm, bisher nicht erreicht worden seien. Als mögliche Szenarien gelten in Israel begrenzte Schläge auf iranische Kraftwerke und Brücken, aber auch Bodenoperationen der USA. Sarah Lemmel, Tel Aviv.
1: Die Ukraine hat nach russischen Angaben einen der schwersten Drohnenangriffe seit Beginn des Kriegs in der Region Moskau gestartet. Behörden meldeten mindestens 3 Tote und mehrere Verletzte, auch nahe einer Ölraffinerie. Zeitweise wurde der Flugverkehr eingeschränkt. Der ukrainische Präsident Zelensky bezeichnete die Angriffe als gerechtfertigte Reaktion auf den russischen Angriffskrieg. Die Polizei hat bei Leipzig einen entlaufenen Tiger erschossen. Das Tier war nach Polizeiangaben aus einer privaten Anlage in Schkeuditz entkommen und wurde in einer Gartenanlage erlegt. Ein Mann wurde leicht verletzt und ins Krankenhaus gebracht. Für die Bevölkerung besteht laut Polizei keine Gefahr mehr. Weitere freilaufende Tiere gäbe es nicht.
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4: Heute bleibt es in Hamburg weitestgehend trocken, mit Sonne und vielen Wolken im Mix. Dazu maximal 17 Grad. Morgen ziehen dann Schauer und einzelne Gewitter durch bei einer Tagestop-Temperatur von 19 Grad.
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4: Achtung Autofahrer, da liegt ein Metallteil auf der A7 Hannover Richtung Hamburg zwischen Igesdorf und Galsdorf. Stop and Go A7 Flensburg Richtung Hamburg, 10 Kilometer zwischen dem Dreieck Nordwest und dem Elbtunnel. Hier braucht ihr eine Dreiviertelstunde länger. Und A7 Hannover Richtung Hamburg, 6 Kilometer zwischen Bad Fallingbostel und Soltau Süd. Hier dauert es 30 Minuten länger. In allen anderen Staus seid ihr in unter 20 Minuten durch. Und die Köbrandbrücke ist in beiden Richtungen wegen Bauarbeiten noch bis morgen früh 5 Uhr gesperrt. Das Radio Hamburg Blitzer Update: Es blitzt in der Julius-Leber-Straße in Altona beidseitig kurz nach der Kreuzung Goethe-Allee. Das ist der Radio Hamburg Verkehr für Hamburg, Niedersachsen und Schleswig-Holstein.
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5: Noch ein Stück Kuchen geht, wenn ihr danach nicht im völligen Food-Koma landet. Ist aber auch einfach so chillig und entspannt auf so einen Sonntag. Danach ab auf die Couch mit dem Besten von heute, von den Jungs von BTS. Und das klingt einfach so cool und entspannt.

0: Ihr hört Radio Hamburg an eurem Sonntag. Und dieses Thema, das bewegt nicht nur uns hier bei Radio Hamburg, sondern auch euch. Es geht um unseren Moderator Isaac. Diese Woche in Guten Morgen Hamburg, eurer Radio Hamburg Morning Show.
1: Ja, und ihr seid doch wirklich die Besten. Ihr schickt eure Liebe, ihr die Radio Hamburg Familie. Ja. Unser Radio Hamburg Moderator Isaac, du bist im Internet wegen deiner schwarzen Hautfarbe rassistisch beleidigt worden.
2: Ja, leider.
1: Ja, Radio Nairobi und so ein geistiger Dünnschiss. Mhm. Wir haben die Täter angezeigt und es gibt so viele Reaktionen von euch.
2: Ja, und ich muss sagen, es beruhigt mich wirklich, dass ihr so fassungslos reagiert. Wie zum Beispiel auch Jörg.
3: Ich bin entsetzt, was da in Deutschland passiert. Was ist aus Deutschland eigentlich geworden?
1: Ja, ja, sind ja auch nicht alle zum Glück, ne?
2: Ja.
1: Und auch unser Bürgermeister Peter Tschentscher steht fest an deiner Seite.
4: In Hamburg leben Menschen aus über 180 Ländern. Vielfalt, Internationalität und Weltoffenheit haben unsere Stadt stark gemacht. Hate Speech und rassistische Parolen verletzen fundamentale Grundrechte. Wir müssen denjenigen entschlossen entgegentreten, die das gesellschaftliche Klima vergiften. Zum Schutz unserer Bürgerinnen und Bürger, unserer Demokratie und Freiheit.
2: Ja, mehr geht nicht. Also, wenn der Bürgermeister aus der eigenen Stadt, wo du lebst und geboren bist, sich zu Wort meldet, also absolut genial.
0: So ist es. Und ein fettes Danke an euch. Ja, und sobald es mehr dazu gibt, erfahrt ihr das natürlich sofort bei uns. Wir bleiben für euch an diesem wichtigen Thema dran. Hier ist Radio Hamburg.

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0: Habt ihr auch so Bock auf Sommer? Wir haben Mega-Hits für euch, die total danach klingen. Der Sommer-Mega-Hit 2026 werden. Kygo, Khalid und Griffin gleich für euch mit dem Besten von heute, Save My Love. Und wir holen einen Mega-Hit von Lady Gaga für euch zurück ins Radio. Der einfach so typisch Lady Gaga und cool klingt. Perfect Illusion. Gleich für euch beim neuen Radio Hamburg Nummer 1 Hit Sonntag.
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6: Aktuell zeigt sich der Sonntag freundlich. Es bleibt trocken bei einem Sonne- und Wolkenmix mit 17 Grad in der Spitze. Morgen wird es bei einer Tagestop-Temperatur von 19 Grad wechselhafter mit Schauern und Gewittern.
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6: Stop and Go bei euch auf der A7. Flensburg Richtung Hamburg, 9 Kilometer zwischen dem Dreieck Nordwest und dem Elbtunnel. 40 Minuten dauert das länger. Und in der Gegenrichtung A7 Hannover Richtung Hamburg, 9 Kilometer zwischen Heimfeld und Bahrenfeld. Hier dauert es 30 Minuten länger. In einen anderen Staus seid ihr in unter 25 Minuten durch. Und die Kölbrandbrücke ist in beiden Richtungen wegen Bauarbeiten noch bis morgen früh 5 Uhr gesperrt. 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
0: Ihr feiert sie so sehr, Radio Hamburg, Megastar Lady Gaga. Aber oft ist es doch so, man sieht nur diese ganz großen Mega-Hits. Zum Beispiel The Dead Dance oder Abracadabra Pokerface. Sie hat aber noch so viel mehr gute Mega-Hits. Der war 2016 ganz oben in den französischen Charts. Und ich finde, der klingt einfach so cool. Wir holen ihn für euch zurück ins Radio. Lady Gaga mit Perfect Illusion.

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2: Grüße zu euch ins Auto. Auf dem Weg nach St. Pauli dreht ihr gleich richtig laut. Food Truck Festival auf dem Spielbudenplatz. Noch bis 20 Uhr könnt ihr euch da durchfuttern durch kulinarische Sachen aus der ganzen Welt. Ich war letztes Jahr schon da und das war wirklich so gut. Lohnt sich also auf jeden Fall. Und uns nehmt ihr einfach mit. Dreht richtig laut auf dem Weg dahin für das Beste von heute. Ein ganz neuer Track von Miles Smith.
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2: Ihr kennt ihn einfach als gute Laune Sunny Boy. Ich finde, seine Mega-Hits bringen einen sofort zum Lächeln. Jetzt hat er einen neuen Track am Start, zusammen mit Niall Horan. Und die Stimmen von den beiden, die passen einfach so gut zusammen. Richtig schön. Drive safe.

0: Sonntag braucht einfach so richtige Wohlfühl-Mega-Hits. Finde ich, klingt richtig locker, leicht und easy. Holly Humberstone gleich für euch mit dem Besten von heute. To Love Somebody bei eurem Musiksender Nummer 1. Radio Hamburg.
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2: Ich bin Thomas Bleskin. Die WHO hat wegen eines Ebola-Ausbruchs in der Demokratischen Republik Kongo eine internationale Gesundheitsnotlage ausgerufen. Die Organisation warnt dabei vor regionaler Ausbreitung, nicht vor einer weltweiten Pandemie.
3: Es gibt schon mehr als 300 vermutete Fälle. Knapp 90 Menschen sind bereits gestorben, darunter auch ein Patient im Nachbarland Uganda. Die hohe Zahl der Fälle in so kurzer Zeit gilt als äußerst besorgniserregend. Besonders beunruhigend, der Ausbruch wird durch eine seltene Virusvariante verursacht, für die es keinen Impfstoff gibt. Dazu kommt eine hohe Ausbreitungsgefahr. Das Virus ist an der kongolesischen Grenze zu Uganda und dem Südsudan ausgebrochen. Die Weltgesundheitsorganisation ist über eine rasche Ausbreitung in der gesamten Region besorgt. Christine Palitzer, Kapstadt.
2: Diesel ist zum ersten Mal seit Anfang März wieder billiger als Super E10. Im bundesweiten Tagesdurchschnitt kostete ein Liter Diesel laut ADAC 1,99 Euro. E10 lag minimal darüber.
4: Noch Anfang April, zur Zeit der Höchststände bei den Spritpreisen, war Diesel zwischenzeitlich mehr als 25 Cent teurer als E10, obwohl der Kraftstoff niedriger besteuert wird. Seither ist Diesel aber um gut 45 Cent pro Liter billiger geworden. Super E10 verbilligte sich dagegen nur um knapp 20 Cent. Diesel gilt beim Preis als krisensensibler als Benzin. Das liegt auch daran, dass wir bei dem Kraftstoff auf Importe angewiesen sind. Auch zu Beginn des Ukraine-Kriegs hatte sich Diesel sehr viel schneller verteuert als Benzin und monatelang mehr gekostet. Doc Zeitler, Berlin.
2: Die Ukraine hat nach russischen Angaben einen der schwersten Drohnen.

0: Drohnenangriffe seit Beginn des Krieges in der Region Moskau gestartet. Behörden meldeten mindestens 3 Tote und mehrere Verletzte, auch nahe einer Ölraffinerie. Zeitweise wurde der Flugverkehr eingeschränkt. Der ukrainische Präsident Zelensky bezeichnete die Angriffe als gerechtfertigte Reaktion auf den russischen Angriffskrieg. Die Polizei hat bei Leipzig einen entlaufenen Tiger erschossen. Das Tier war nach Polizeiangaben aus einer privaten Anlage in Schkeuditz entkommen und wurde in einer Gartenanlage erlegt. Ein Mann wurde entgegen ersten Angaben schwer verletzt. Für die Bevölkerung besteht laut Polizei keine Gefahr mehr.
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3: Über den Tag wechseln sich Sonne und Wolken ab. Regen ist in Hamburg erstmal keiner unterwegs, dazu maximal 17 Grad. Auch der Abend bleibt trocken, bevor morgen bei einer Tagestop-Temperatur von 19 Grad Schauer und Gewitter dazukommen.
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3: Achtung Autofahrer, da ist ein Liegenbleiber auf der A261 stadtauswärts zwischen Tötensen und dem Buchholzer Dreieck. Stop and Go bei euch auf der A7 Flensburg Richtung Hamburg, 9 Kilometer zwischen dem Dreieck Nordwest und dem Elbtunnel, 40 Minuten dauert es da länger. Und in der Gegenrichtung A7 Hannover Richtung Hamburg, 9 Kilometer ebenfalls zwischen Heimfeld und Bahrenfeld, das dauert 30 Minuten länger. In allen anderen Staus seid ihr dann aber in unter 20 Minuten durch. Und bis morgen früh, 5 Uhr, ist die Köbrandbrücke in beiden Richtungen wegen Bauarbeiten gesperrt. Das ist der Radio Hamburg Verkehr für Hamburg, Niedersachsen und Schleswig-Holstein.
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4: So langsam wird aus dem Sonntagnachmittag so ein ganz cooler, entspannter Sonntagabend. Wir haben die perfekte Playlist für euch dazu. Das Beste von heute. Damit machen wir den Start Holly Humberstone mit einem Track, der einfach so cool und entspannt klingt. Einfach richtig gemütlich. To Love

0: Sonntagabend bei eurem Musiksender Nummer 1. Mit ganz viel neuer Musik im Radio Hamburg Neuheitenstream mit Musikexperte Tim Gaffron. Und Tim, da waren diese Woche echt ein paar Überraschungen am Start.
1: Richtig. Megastar Drake, der hat einfach mal heute ein neues Album rausgehauen mit insgesamt 18 Tracks. Da hören wir natürlich rein, was da Gutes bei ist. Und dann haben wir aber auch was Neues von Leonie. Ich weiß, du bist ja...
0: Ich bin Fan.
1: Schon ein bisschen Fan, ne? Stay, ihre aktuelle Single, feierst du schon ziemlich. Jetzt hat sie schon wieder was Neues. Diesmal mit Verstärkung von Jungs. Die haben schon mal beim Eurovision Song Contest mitgemacht. Die sind so aus Skandinavien und da auch sehr, sehr erfolgreich. Markus und Martinus, gemeinsam mit Leonie, Moonlight.

0: Man kann einfach immer tanzen zu Leonie.
1: Ja, auf jeden Fall.
0: So gut.
1: Und es gibt noch weitere Titel, zu denen ihr richtig abtanzen könnt und die schon nach Sommer klingen. Jetzt alles im Neuheitenstream über die kostenlose Radio Hamburg App. Da unbedingt mal reinhören.
0: Checkt ihr aus und für euren Sonntagabend ist ja schon. Mann, morgen geht's schon wieder los in die neue Woche. Aber die letzten Stunden, die genießt ihr noch mit neuer Musik. Was von Paula Stella. Das Beste von heute. Und da hat sie einfach so eine coole Stimme. Lovesick.
2: Neu bei euch.

0: ganz viele Mega-Hits, die einfach gute Laune machen. Gleich für euren Sonntagabend mit dem Besten von heute, Hug Yourself. Und der macht richtig Bock auf Sommer. Robin Schulz und Francesco Yates mit Sugar, ewig nicht gehört, holen wir gleich für euch zurück ins Radio beim neuen Radio Hamburg Nummer 1 Hit Sonntag.
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5: Heute bleibt es in Hamburg weitestgehend trocken, mit Sonne und vielen Wolken im Mix. Dazu maximal 17 Grad. Morgen ziehen dann Schauer und einzelne Gewitter durch bei einer Tagestop-Temperatur von 19 Grad.
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5: Stop and Go auf der A7 Flensburg Richtung Hamburg. 9 Kilometer zwischen dem Dreieck Nordwest und dem Elbtunnel. Hier braucht ihr eine halbe Stunde länger. Genauso lang dauert es auch in der Gegenrichtung. A7 Hannover Richtung Hamburg. Auch hier 9 Kilometer zwischen Heimfeld und Bahrenfeld. In allen anderen Staus seid ihr dann aber in unter 20 Minuten durch. Und bis morgen früh, 5 Uhr, ist die Köbrandbrücke in beiden Richtungen wegen Bauarbeiten gesperrt. Der Radio Hamburg Verkehr für Hamburg, Niedersachsen und Schleswig-Holstein.
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0: Maximales Sommerfeeling. Dieser Mega-Hit hört sich so an, wie wenn man im Sommer im Auto sitzt, die Fenster runter, die Sommerluft kommt rein. 2015 ganz oben in den deutschen Charts. Der Sommer-Mega-Hit schlechthin. Robin Schulz zusammen mit Francesco Yates.

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0: Ihr tanzt rein in euren Sonntagabend. Bruno Mars und den Besten von heute. I Just Might, gleich für euch bei eurem Musiksender Nummer 1, Radio Hamburg.
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2: Ich bin Thomas Bleski. Die AfD-Umfragewerte in Sachsen-Anhalt alarmieren mehrere Länderinnenminister. Nach einem Bericht des Handelsblatts wollen sie Vorkehrungen für den Fall einer Regierungsbeteiligung treffen. Thüringens Innenminister Meyer drängt auf Beratungen bei der nächsten Innenministerkonferenz.
3: Man müsse dringend darüber beraten, welche Risiken eine mögliche Regierungsübernahme der AfD in Sachsen-Anhalt für die Sicherheitsarchitektur in Deutschland hätte, sagte Meyer dem Handelsblatt. Die AfD stelle aufgrund ihrer zahlreichen Kontakte zu autoritären Staaten und ihrer Vernetzung mit rechtsextremen Vorfeldorganisationen eine Gefahr für die Sicherheit der Bundesrepublik dar. Hessens Innenminister Posek spricht sich ebenfalls für Vorbereitungen bei, wie er sagt, Eintritt des Worst-Case-Szenarios aus. Auch die Abläufe in der Innenministerkonferenz müssten dann angepasst werden. Dirk Zeitler, Berlin.
2: Israel stellt sich nach Medienberichten auf eine mögliche Wiederaufnahme der Angriffe im Iran ein. Die Armee sei in höchster Bereitschaft, heißt es unter Berufung auf israelische Regierungsvertreter. Demnach warte man auf eine Entscheidung von Donald Trump. Nach Ansicht des US-Präsidenten ist Teheran nicht bereit, seine Bedingungen bei den Verhandlungen zu akzeptieren. Die Weltgesundheitsorganisation hat wegen des Ebola-Ausbruchs in der Demokratischen Republik Kongo und in Uganda eine internationale Gesundheitsnotlage ausgerufen. Damit will die UN-Behörde Nachbarländer in erhöhte Alarmbereitschaft versetzen.
4: Bislang gäbe es in der Region rund 250 nachgewiesene oder mutmaßliche Fälle der gefährlichen Fieberkrankheit und laut WHO 80 Todesfälle. Vor allem der Nordosten des Kongo ist betroffen. Die WHO geht aber davon aus, dass der Ausbruch möglicherweise viel größer ist als bislang entdeckt. Sie sieht ein hohes Risiko für eine Ausbreitung des Virus auch im Nachbarland Uganda. Ebola ist eine ansteckende und lebensbedrohliche Infektionskrankheit. Das Virus wird durch Körperkontakt und Kontakt mit Körperflüssigkeiten übertragen. Einen Impfstoff gibt es bislang nicht. Diana Kramer, Nachrichtenredaktion.
2: Die Polizei hat bei Leipzig einen entlaufenen Tiger erschossen. Das Tier war nach Polizeiangaben aus einer privaten Anlage in Schkeuditz entkommen und wurde in einer Gartenanlage erlegt. Ein Mann wurde entgegen ersten Angaben schwer verletzt. Für die Bevölkerung besteht laut Polizei keine Gefahr mehr.
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6: Aktuell zeigt sich der Sonntag freundlich. Es bleibt trocken bei einem Sonne- und Wolkenmix mit 17 Grad in der Spitze. Morgen wird es bei einer Tagestop-Temperatur von 19 Grad wechselhafter mit Schauern und Gewitter.
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2: Achtung Autofahrer, auf der A1 Bremen-Hamburg zwischen dem Buchholzer Dreieck und Dibbersen laufen Menschen rum. Die B404 Lüneburg-Hamburg ist in Höhe der Lüneburger Straße nach einem Unfall in beiden Richtungen gesperrt. In Hamburg ist die Weißstraße zwischen dem Beselerplatz und der Groß-Flottbeker Straße wegen einer Veranstaltung noch bis heute Abend gesperrt. Der Radio Hamburg Verkehr für Hamburg, Niedersachsen und Schleswig-Holstein.
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3: Die letzten Stunden vom Sonntag, die nutzt ihr noch sowas von aus. Wir haben noch richtig viele Mega-Hits für euch, die einfach so gute Laune machen. Bruno Mars mit coolen Dance-Beats jetzt für euch. Das Beste von heute, I Just Might.

0: Diese Frau braucht ein Hobby, aber ganz dringend. Lea Kruse aus eurer Radio Hamburg Morning Show. Guten Morgen Hamburg. Hat es satt, immer nur zu sagen, wenn sie gefragt wird, was ihr Hobby ist. Ja, zu Hause chillen, mit Freunden was unternehmen. Sie will was Handfestes. Und ihr greift ihr natürlich unter die Arme, denn ihr brennt für eure Hobbys.
1: Leas neues Hobby könnte es werden, jeden Tag einmal wandern zu gehen. Immer um dieselbe Uhrzeit, weil da lernt man meist immer dieselben Leute kennen.
2: Guten Morgen Lea, guten Morgen John. Als Hobbyvorschlag hätte ich Reptilien, Terrarien. Ich persönlich mache das seit über 20 Jahren, kann ich wirklich nur empfehlen. Hätte sogar gerade ein Terrarium über, also wenn du Bock hast, melde dich einfach.
3: Du lernst doch so gerne Leute kennen, was hältst du denn von einem Tanzkurs? Vielleicht macht dir das ja Spaß und wo kannst du denn besser Leute kennenlernen und vielleicht auch mal einen süßen Typen als bei einem Tanzkurs?
0: Also ich muss sagen, da sehe ich Lea. Oh, es ist so spannend, was ihr alles für Hobbys vorschlagt. Wenn ihr noch Ideen habt, dann her damit. Ganz easy bei WhatsApp an die 040 333 10.000. Ab nächster Woche probiert Lea dann die von euch vorgeschlagenen Hobbys aus. Und wer weiß, vielleicht wird sie ja fündig und findet ihr absolutes Traumhobby. Schon mal ein fettes, fettes Danke an euch. Ihr seid dabei ab Montag in eurer Morningshow. Guten Morgen Hamburg. Um 5 geht's los. Wir freuen uns riesig, wenn ihr einschaltet. Und jetzt den Rest von eurem Sonntag genießt mit Tiffany Harris und Breathe für euch bei Radio Hamburg.

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1: Das hat er am Donnerstag in der Barclays Arena auf der großen Bühne gespielt und alle so mitgerissen. Übrigens exakt genauso. Er hat einfach eine Hammerstimme. Dermot Kennedy gleich für euch mit dem Besten von heute, Funeral. Und wir feiern gleich einen ganz besonderen Geburtstag. Udo Lindenberg wird 80.
2: Und wenn ich gehe, dann so wie ich gekommen bin, wie ein Komet, der zweimal einschlägt.
1: Warum dieser Mega-Hit Komet zusammen mit Apache so ein besonderer Nummer-1-Hit ist, hört ihr gleich beim neuen Radio Hamburg Nummer-1-Hit-Sonntag.
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5: Über den Tag wechseln sich Sonne und Wolken ab. Regen ist in Hamburg erstmal keiner unterwegs, dazu maximal 17 Grad. Auch der Abend bleibt trocken, bevor morgen bei einer Tagestop-Temperatur von 19 Grad Schauer und Gewitter dazukommt.
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9: Achtung Autofahrer, auf der A1 Bremen-Hamburg zwischen dem Buchholzer Dreieck und Dibbersen laufen Menschen rum. Die B404 Lüneburg-Hamburg ist in Höhe der Lüneburger Straße nach einem Unfall in beiden Richtungen gesperrt. In Hamburg ist die Weißstraße zwischen dem Beselerplatz und der Großflottbeker Straße wegen einer Veranstaltung noch bis heute Abend gesperrt. Der Radio Hamburg Verkehr für Hamburg, Niedersachsen und Schleswig-Holstein.
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11: Und was ein Nummer 1 Hit. Und was ein legendärer Mann. Wir feiern heute mit Udo Lindenberg Geburtstag. Der wird einfach 80 und er hat wirklich Chartgeschichte geschrieben. Komet zusammen mit Apache war 21 Wochen lang auf Platz 1 der deutschen Charts. Und damit ist es der erfolgreichste Nummer 1-Hit der ganzen deutschen Chartgeschichte. Das ist echt der Wahnsinn. Und er hat ja sogar noch Radio Hamburg-Geschichte geschrieben. Dreimal in Folge die Top 1 der Radio Hamburg Top 800. Also gleich mehrere Gründe zu feiern. Und das macht er jetzt zusammen mit Udo Lindenberg. Happy Birthday von Radio Hamburg, Apache 207 und

Es ist passiert. Die letzte Folge eurer absoluten Lieblingsserie ist vorbei. Tut auch einfach immer ein bisschen weh, oder? Aber wir haben direkt neuen Serienstoff für euch, mit dem ihr sowas von gut durch die neue Woche kommt. Morgen früh in eurer Morningshow Guten Morgen Hamburg um 7.40 Uhr gibt's den ultimativen Trick von Serien- und Filminsider Christian Aust, die Rette mich durch die Woche-Serie für euch. Und was bis dahin hilft, ist richtig gute Musik. Ein ganz neuer Track von Leonie. Gute Laune kann die ja sowieso. Und zusammen mit Callum Scott ist es einfach eine richtig gute Kombi. Das Beste von heute für euren Sonntagabend. Eigentlich will man da sofort nur tanzen.

0: Ganz entspannt durch euren Sonntagabend mit eurem Musiksender Nummer 1 und den Jungs von Clocklot. So einem schönen Mega-Hit, Out of the Dark. Das Beste von heute gibt's gleich für euch, direkt nach den News bei Radio Hamburg.
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2: Ich bin Thomas Bleskin. Israel stellt sich nach Medienberichten auf eine mögliche Wiederaufnahme der Angriffe im Iran ein. Die Armee sei in höchster Bereitschaft, hieß es unter Berufung auf israelische Regierungsvertreter.
3: Bei den Bemühungen um eine friedliche Lösung des Konflikts mit dem Iran gibt es bisher keine Annäherung. Vor dem Hintergrund rechnet man in Israel damit, dass der Krieg wieder ausbrechen könnte. Nach Medienberichten wird mit einer baldigen Entscheidung von US-Präsident Donald Trump gerechnet. Auch die New York Times hatte berichtet, das Pentagon prüfe bereits verschiedene Kriegsoptionen. Grund dafür sei, dass die bisherigen Ziele, insbesondere mit Blick auf das iranische Atomprogramm, bisher nicht erreicht worden seien. Als mögliche Szenarien gelten in Israel begrenzte Schläge auf iranische Kraftwerke und Brücken, aber auch Bodenoperationen der USA. Sarah Lemmel, Tel Aviv.
2: Die AfD-Umfragewerte in Sachsen-Anhalt alarmieren mehrere Länderinnenminister. Nach einem Bericht des Handelsblatts wollen sie Vorkehrungen für den Fall einer Regierungsbeteiligung treffen. Thüringens Innenminister Meyer drängt auf Beratungen bei der nächsten Innenministerkonferenz.
4: Man müsse dringend darüber beraten, welche Risiken eine mögliche Regierungsübernahme der AfD in Sachsen-Anhalt für die Sicherheitsarchitektur in Deutschland hätte, sagte Meyer dem Handelsblatt. Die AfD stelle aufgrund ihrer zahlreichen Kontakte zu autoritären Staaten und ihrer Vernetzung mit rechtsextremen Vorfeldorganisationen eine Gefahr für die Sicherheit der Bundesrepublik dar. Hessens Innenminister Posek spricht sich ebenfalls für Vorbereitungen bei, wie er sagt, Eintritt des Worst-Case-Szenarios aus. Auch die Abläufe in der Innenministerkonferenz müssten dann angepasst werden. Dr. Zeitler, Berlin.
2: Feuerwehr und Sanitäter haben im oberbayerischen Traunstein einen aus Kroatien kommenden Nachtzug evakuiert. Gemeldet worden war ein Brand im Zug, der sich dann jedoch als qualmende Bremse herausstellte. Laut Feuerwehrverband wurden 250 Fahrgäste aus dem Zug evakuiert. Und zum Sportfußball. Die SV Elversberg steigt in die erste Bundesliga auf. Elversberg sicherte sich den Aufstieg mit einem 3:0 gegen Preußen Münster. Der FC Schalke 04 stand bereits vorher als Meister fest. Der SC Paderborn geht nach einem 2:0 in Darmstadt in die Relegation gegen den VfL Wolfsburg. Abgestiegen ist Fortuna Düsseldorf nach einem 0:3 bei Greuther Fürth. Die Fürther spielen nun in der Relegation gegen Rot-Weiß Essen.
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5: Die nächsten Stunden bleiben bei uns in Hamburg weitestgehend trocken. Dazu ziehen immer mehr Wolken nach hoch. Morgen gibt's einen Sonne- und Wolkenmix mit Schauern und Gewittern bei einer Tagestop-Temperatur von 19 Grad.
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7: Achtung Autofahrer, auf der A7 Hamburg-Flensburg zwischen Bad Bramstedt und Großen Aspe laufen Menschen rum. Auf der A26 Hamburg-Stade zwischen York und Buck

0: Buxtehude sind ebenfalls Personen auf dem Standstreifen unterwegs. Stop and Go gibt es auf der A7 Flensburg Richtung Hamburg zwischen Nordwest und dem Elbtunnel auf 5 Kilometern. Und die B73 Buxtehuder Straße ist zwischen dem Bleicher Weg und der Seehafenbrücke wegen eines Wasserrohrbruchs auf eine Spur verengt. Der Radio Hamburg Verkehr für Hamburg, Niedersachsen und Schleswig-Holstein.
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2: Ich bin Thomas Bleskin. Israel stellt sich nach Medienberichten auf eine mögliche Wiederaufnahme der Angriffe im Iran ein. Die Armee sei in höchster Bereitschaft, hieß es unter Berufung auf israelische Regierungsvertreter.
3: Bei den Bemühungen um eine friedliche Lösung des Konflikts mit dem Iran gibt es bisher keine Annäherung. Vor dem Hintergrund rechnet man in Israel damit, dass der Krieg wieder ausbrechen könnte. Nach Medienberichten wird mit einer baldigen Entscheidung von US-Präsident Donald Trump gerechnet. Auch die New York Times hatte berichtet, das Pentagon prüfe bereits verschiedene Kriegsoptionen. Grund dafür sei, dass die bisherigen Ziele, insbesondere mit Blick auf das iranische Atomprogramm, bisher nicht erreicht worden seien. Als mögliche Szenarien gelten in Israel begrenzte Schläge auf iranische Kraftwerke und Brücken, aber auch Bodenoperationen der USA. Sarah Lemmel, Tel Aviv.
2: Die AfD-Umfragewerte in Sachsen-Anhalt alarmieren mehrere Länderinnenminister. Nach einem Bericht des Handelsblatts wollen sie Vorkehrungen für den Fall einer Regierungsbeteiligung treffen. Thüringens Innenminister Meyer drängt auf Beratungen bei der nächsten Innenministerkonferenz.
4: Man müsse dringend darüber beraten, welche Risiken eine mögliche Regierungsübernahme der AfD in Sachsen-Anhalt für die Sicherheitsarchitektur in Deutschland hätte, sagte Meyer dem Handelsblatt. Die AfD stelle aufgrund ihrer zahlreichen Kontakte zu autoritären Staaten und ihrer Vernetzung mit rechtsextremen Vorfeldorganisationen eine Gefahr für die Sicherheit der Bundesrepublik dar. Hessens Innenminister Posek spricht sich ebenfalls für Vorbereitungen bei, wie er sagt, Eintritt des Worst-Case-Szenarios aus. Auch die Abläufe in der Innenministerkonferenz müssten dann angepasst werden. Doc Zeitler, Berlin.
2: Feuerwehr und Sanitäter haben im oberbayerischen Traunstein einen aus Kroatien kommenden Nachtzug evakuiert. Gemeldet worden war ein Brand im Zug, der sich dann jedoch als qualmende Bremse herausstellte. Laut Feuerwehrverband wurden 250 Fahrgäste aus dem Zug evakuiert. Und zum Sport, Fußball. Die SV Elversberg steigt in die erste Bundesliga auf. Elversberg sicherte sich den Aufstieg mit einem 3:0 gegen Preußen Münster. Der FC Schalke 04 stand bereits vorher als Meister fest. Der SC Paderborn geht nach einem 2:0 in Darmstadt in die Relegation gegen den VfL Wolfsburg. Abgestiegen ist Fortuna Düsseldorf nach einem 0:3 bei Greuther Fürth. Die Fürther spielen nun in der Relegation gegen Rot-Weiß Essen.
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5: Aktuell ist es meist trocken mit vielen Wolken über Hamburg. Die Nacht bleibt ruhig bei Temperaturen um die 9 Grad. Morgen dann etwas Sonne, aber auch Schauer und einzelne Gewitter sind möglich mit einer Tagestop-Temperatur von 19 Grad.
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7: Achtung Autofahrer, auf der A7 Hamburg-Flensburg zwischen Bad Bramstedt und Großen Aspe laufen Menschen rum. Auf der A26 Hamburg-Stade zwischen York und Buxtehude sind ebenfalls Personen auf dem Standstreifen unterwegs. Stop and Go gibt es auf der A7 Flensburg Richtung Hamburg zwischen Nordwest und dem Elbtunnel auf 5 Kilometern. Und die B73 Buxtehuder Straße ist zwischen dem Bleicherweg und der Seehafenbrücke wegen eines Wasserrohrbruchs auf eine Spur verengt. Der Radio Hamburg Verkehr für Hamburg, Niedersachsen und Schleswig-Holstein.
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2: Ich bin Thomas Bleskin. Die WHO hat wegen eines Ebola-Ausbruchs in der Demokratischen Republik Kongo eine internationale Gesundheitsnotlage ausgerufen. Die Organisation warnt dabei vor regionaler Ausbreitung, nicht vor einer weltweiten Pandemie.
3: Es gibt schon mehr als 300 vermutete Fälle. Knapp 90 Menschen sind bereits gestorben, darunter auch ein Patient im Nachbarland Uganda. Die hohe Zahl der Fälle in so kurzer Zeit gilt als äußerst besorgniserregend. Besonders beunruhigend, der Ausbruch wird durch eine seltene Virusvariante verursacht, für die es keinen Impfstoff gibt. Dazu kommt eine hohe Ausbreitungsgefahr. Das Virus ist an der kongolesischen Grenze zu Uganda und dem Südsudan ausgebrochen. Die Weltgesundheitsorganisation ist über eine rasche Ausbreitung in der gesamten Region besorgt. Christine Palitzer, Kapstadt.
2: Diesel ist zum ersten Mal seit Anfang März wieder billiger als Super E10. Im bundesweiten Tagesdurchschnitt kostete ein Liter Diesel laut ADAC 1,99 Euro. E10 lag minimal darüber.
4: Noch Anfang April, zur Zeit der Höchststände bei den Spritpreisen, war Diesel zwischenzeitlich mehr als 25 Cent teurer als E10, obwohl der Kraftstoff niedriger besteuert wird. Seither ist Diesel aber um gut 45 Cent pro Liter billiger geworden. Super E10 verbilligte sich dagegen nur um knapp 20 Cent. Diesel gilt beim Preis als krisensensibler als Benzin. Das liegt auch daran, dass wir bei dem Kraftstoff auf Importe angewiesen sind. Auch zu Beginn des Ukraine-Kriegs hatte sich Diesel sehr viel schneller verteuert als Benzin und monatelang mehr gekostet. Doc Zeitler, Berlin.
2: Die Ukraine hat nach russischen Angaben einen der schwersten Drohnenangriffe seit Beginn des Krieges in der Region Moskau gestartet. Behörden meldeten mindestens 3 Tote und mehrere Verletzte, auch nahe einer Ölraffinerie. Zeitweise wurde der Flugverkehr eingeschränkt. Der ukrainische Präsident Zelensky bezeichnete die Angriffe als gerechtfertigte Reaktion auf den russischen Angriffskrieg. Und zum Sportfußball. Die SV Elversberg steigt in die erste Bundesliga auf. Elversberg sicherte sich den Aufstieg mit einem 3:0 gegen Preußen Münster. Der FC Schalke 04 stand bereits vorher als Meister fest. Der SC Paderborn geht nach einem 2:0 in Darmstadt in die Relegation gegen den VfL Wolfsburg. Abgestiegen ist Fortuna Düsseldorf nach einem 0:3 bei Greuther Fürth. Die Fürther spielen nun in der Relegation gegen Rot-Weiß Essen.
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5: Es bleibt heute Abend trocken. Später kommen dann einige Wolken über Hamburg dazu. Morgen zeigt sich zwischendurch die Sonne, gefolgt von Schauern und Gewittern bei einer Tagestop-Temperatur von 19 Grad.
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7: Achtung Autofahrer, auf der A26 Hamburg-Stade in beiden Richtungen zwischen York und Buxtehude laufen Menschen rum auf dem Standstreifen. Stop and Go auf der A7 Hannover Richtung Flensburg zwischen Hamburg-Hausbruch und dem Hamburger Elbtunnel auf 4 Kilometern. In der Gegenrichtung Flensburg Richtung Hamburg sind es 3 Kilometer zwischen Volkspark und dem Elbtunnel. Und die B73 Buxtehuder Straße ist zwischen dem Bleicherweg und der Seehafenbrücke wegen eines Wasserrohrbruchs auf eine Spur verengt. Der Radio Hamburg Verkehr für Hamburg, Niedersachsen und Schleswig-Holstein.
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bei denen es zumindest die Männer nicht zugeben. Dazu immer das Beste von heute. 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
5: Ich bin Thomas Bleskin. Die WHO hat wegen eines Ebola-Ausbruchs in der Demokratischen Republik Kongo eine internationale Gesundheitsnotlage ausgerufen. Die Organisation warnt dabei vor regionaler Ausbreitung, nicht vor einer weltweiten Pandemie.
6: Es gibt schon mehr als 300 vermutete Fälle. Knapp 90 Menschen sind bereits gestorben, darunter auch ein Patient im Nachbarland Uganda. Die hohe Zahl der Fälle in so kurzer Zeit gilt als äußerst besorgniserregend. Besonders beunruhigend, der Ausbruch wird durch eine seltene Virusvariante verursacht, für die es keinen Impfstoff gibt. Dazu kommt eine hohe Ausbreitungsgefahr. Das Virus ist an der kongolesischen Grenze zu Uganda und dem Südsudan ausgebrochen. Die Weltgesundheitsorganisation ist über eine rasche Ausbreitung in der gesamten Region besorgt. Christine Palitzer, Kapstadt.
5: Diesel ist zum ersten Mal seit Anfang März wieder billiger als Super E10. Im bundesweiten Tagesdurchschnitt kostete ein Liter Diesel laut ADAC 1,99 Euro. E10 lag minimal darüber.
7: Noch Anfang April, zur Zeit der Höchststände bei den Spritpreisen, war Diesel zwischenzeitlich mehr als 25 Cent teurer als E10, obwohl der Kraftstoff niedriger besteuert wird. Seither ist Diesel aber um gut 45 Cent pro Liter billiger geworden. Super E10 verbilligte sich dagegen nur um knapp 20 Cent. Diesel gilt beim Preis als krisensensibler als Benzin. Das liegt auch daran, dass wir bei dem Kraftstoff auf Importe angewiesen sind. Auch zu Beginn des Ukraine-Kriegs hatte sich Diesel sehr viel schneller verteuert als Benzin und monatelang mehr gekostet. Doc Zeitler, Berlin.
5: Die Ukraine hat nach russischen Angaben einen der schwersten Drohnenangriffe seit Beginn des Krieges in der Region Moskau gestartet. Behörden meldeten mindestens 3 Tote und mehrere Verletzte, auch nahe einer Ölraffinerie. Zeitweise wurde der Flugverkehr eingeschränkt. Der ukrainische Präsident Zelensky bezeichnete die Angriffe als gerechtfertigte Reaktion auf den russischen Angriffskrieg. Und zum Sport, Fußball. Die SV Elversberg steigt in die erste Bundesliga auf. Elversberg sicherte sich den Aufstieg mit einem 3:0 gegen Preußen Münster. Der FC Schalke 04 stand bereits vorher als Meister fest. Der SC Paderborn geht nach einem 2:0 in Darmstadt in die Relegation gegen den VfL Wolfsburg. Abgestiegen ist Fortuna Düsseldorf nach einem 0:3 bei Greuther Fürth. Die Fürther spielen nun in der Relegation gegen Rot-Weiß Essen.
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8: Die nächsten Stunden bleiben bei uns in Hamburg weitestgehend trocken. Dazu ziehen immer mehr Wolken hoch. Morgen gibt's einen Sonne- und Wolkenmix mit Schauern und Gewittern bei einer Tagestop-Temperatur von 19 Grad.
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10: Achtung Autofahrer, auf der A26 Hamburg-Stade in beiden Richtungen zwischen York und Buxtehude laufen Menschen rum auf dem Standstreifen. Stop and Go auf der A7 Hannover Richtung Flensburg zwischen Hamburg-Hausbruch und dem Hamburger Elbtunnel auf 4 Kilometern. In der Gegenrichtung Flensburg Richtung Hamburg sind es 3 Kilometer zwischen Volkspark und dem Elbtunnel. Und die B73 Buxtehuder Straße ist zwischen dem Bleicherweg und der Seehafenbrücke wegen eines Wasserrohrbruchs auf eine Spur verengt. Der Radio Hamburg Verkehr für Hamburg, Niedersachsen und Schleswig-Holstein.
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1: Ich bin Thomas Bleski. Die AfD-Umfragewerte in Sachsen-Anhalt alarmieren mehrere Länderinnenminister. Nach einem Bericht des Handelsblatts wollen sie Vorkehrungen für den Fall einer Regierungsbeteiligung treffen. Thüringens Innenminister Meyer drängt auf Beratungen bei der nächsten Innenministerkonferenz.
2: Man müsse dringend darüber beraten, welche Risiken eine mögliche Regierungsübernahme der AfD in Sachsen-Anhalt für die Sicherheitsarchitektur in Deutschland hätte, sagte Meyer dem Handelsblatt. Die AfD stelle aufgrund ihrer zahlreichen Kontakte zu autoritären Staaten und ihrer Vernetzung mit rechtsextremen Vorfeldorganisationen eine Gefahr für die Sicherheit der Bundesrepublik dar. Hessens Innenminister Posek spricht sich ebenfalls für Vorbereitungen bei, wie er sagt, Eintritt des Worst-Case-Szenarios aus. Auch die Abläufe in der Innenministerkonferenz müssten dann angepasst werden. Dirk Zeitler, Berlin.
1: Israel stellt sich nach Medienberichten auf eine mögliche Wiederaufnahme der Angriffe im Iran ein. Die Armee sei in höchster Bereitschaft, heißt es unter Berufung auf israelische Regierungsvertreter. Demnach warte man auf eine Entscheidung von Donald Trump. Nach Ansicht des US-Präsidenten ist Teheran nicht bereit, seine Bedingungen bei den Verhandlungen zu akzeptieren. Die Weltgesundheitsorganisation hat wegen des Ebola-Ausbruchs in der Demokratischen Republik Kongo und in Uganda eine internationale Gesundheitsnotlage ausgerufen. Damit will die UN-Behörde Nachbarländer in erhöhte Alarmbereitschaft versetzen.
3: Bislang gäbe es in der Region rund 250 nachgewiesene oder mutmaßliche Fälle der gefährlichen Fieberkrankheit und laut WHO 80 Todesfälle. Vor allem der Nordosten des Kongo ist betroffen. Die WHO geht aber davon aus, dass der Ausbruch möglicherweise viel größer ist als bislang entdeckt. Sie sieht ein hohes Risiko für eine Ausbreitung des Virus auch im Nachbarland Uganda. Ebola ist eine ansteckende und lebensbedrohliche Infektionskrankheit. Das Virus wird durch Körperkontakt und Kontakt mit Körperflüssigkeiten übertragen. Einen Impfstoff gibt es bislang nicht. Diana Kramer, Nachrichtenredaktion.
1: Und zum Sportfußball. Die SV Elversberg steigt in die erste Bundesliga auf. Elversberg sicherte sich den Aufstieg mit einem 3:0 gegen Preußen Münster. Der FC Schalke 04 stand bereits vorher als Meister fest. Der SC Paderborn geht nach einem 2:0 in Darmstadt in die Relegation gegen den VfL Wolfsburg. Abgestiegen ist Fortuna Düsseldorf nach einem 0:3 bei Greuther Fürth. Die Fürther spielen nun in der Relegation gegen Rot-Weiß Essen.
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4: Aktuell ist es meist trocken mit vielen Wolken über Hamburg. Die Nacht bleibt ruhig bei Temperaturen um die 9 Grad. Morgen dann etwas Sonne, aber auch Schauer und einzelne Gewitter sind möglich mit einer Tagestop-Temperatur von 19 Grad.
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6: Achtung Autofahrer, auf der A1 Bremen Richtung Hamburg zwischen Euten und Posthausen ist eine Ölspur auf der Straße. Und die B73, die Buxtehuder Straße, ist zwischen dem Bleicherweg und der Seehafenbrücke wegen eines Wasserrohrbruchs auf eine Spur verengt. Der Radio Hamburg Verkehr für Hamburg, Niedersachsen und Schleswig-Holstein.
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3: Ich bin Thomas Bleskin. Die AfD-Umfragewerte in Sachsen-Anhalt alarmieren mehrere Länderinnenminister. Nach einem Bericht des Handelsblatts wollen sie Vorkehrungen für den Fall einer Regierungsbeteiligung treffen. Thüringens Innenminister Meyer drängt auf Beratungen bei der nächsten Innenministerkonferenz.
4: Man müsse dringend darüber beraten, welche Risiken eine mögliche Regierungsübernahme der AfD in Sachsen-Anhalt für die Sicherheitsarchitektur in Deutschland hätte, sagte Meyer dem Handelsblatt. Die AfD stelle aufgrund ihrer zahlreichen Kontakte zu autoritären Staaten und ihrer Vernetzung mit rechtsextremen Vorfeldorganisationen eine Gefahr für die Sicherheit der Bundesrepublik dar. Hessens Innenminister Posseck spricht sich ebenfalls für Vorbereitungen bei, wie er sagt, Eintritt des Worst-Case-Szenarios aus. Auch die Abläufe in der Innenministerkonferenz müssten dann angepasst werden. Dirk Zeitler, Berlin.
3: Israel stellt sich nach Medienberichten auf eine mögliche Wiederaufnahme der Angriffe im Iran ein. Die Armee sei in höchster Bereitschaft, heißt es unter Berufung auf israelische Regierungsvertreter. Demnach warte man auf eine Entscheidung von Donald Trump. Nach Ansicht des US-Präsidenten ist Teheran nicht bereit, seine Bedingungen bei den Verhandlungen zu akzeptieren. Die Weltgesundheitsorganisation hat wegen des Ebola-Ausbruchs in der Demokratischen Republik Kongo und in Uganda eine internationale Gesundheitsnotlage ausgerufen. Damit will die UN-Behörde Nachbarländer in erhöhte Alarmbereitschaft versetzen.
5: Bislang gäbe es in der Region rund 250 nachgewiesene oder mutmaßliche Fälle der gefährlichen Fieberkrankheit und laut WHO 80 Todesfälle. Vor allem der Nordosten des Kongo ist betroffen. Die WHO geht aber davon aus, dass der Ausbruch möglicherweise viel größer ist als bislang entdeckt. Sie sieht ein hohes Risiko für eine Ausbreitung des Virus auch im Nachbarland Uganda. Ebola ist eine ansteckende und lebensbedrohliche Infektionskrankheit. Das Virus wird durch Körperkontakt und Kontakt mit Körperflüssigkeiten übertragen. Einen Impfstoff gibt es bislang nicht. Diana Kramer, Nachrichtenredaktion.
3: Und zum Sportfußball. Die SV Elversberg steigt in die erste Bundesliga auf. Elversberg sicherte sich den Aufstieg mit einem 3:0 gegen Preußen Münster. Der FC Schalke 04 stand bereits vorher als Meister fest. Der SC Paderborn geht nach einem 2:0 in Darmstadt in die Relegation gegen den VfL Wolfsburg. Abgestiegen ist Fortuna Düsseldorf nach einem 0:3 bei Greuther Fürth. Die Fürther spielen nun in der Relegation gegen Rot-Weiß Essen.
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6: Es bleibt heute Abend trocken. Später kommen dann einige Wolken über Hamburg dazu. Morgen zeigt sich zwischendurch die Sonne, gefolgt von Schauern und Gewittern bei einer Tagestop-Temperatur von 19 Grad.
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9: Achtung Autofahrer, auf der A1 Bremen Richtung Hamburg zwischen Euthen und Posthausen ist eine Ölspur auf der Straße. Und die B73, die Buxtehuder Straße, ist zwischen dem Bleicherweg und der Seehafenbrücke wegen eines Wasserrohrbruchs auf eine Spur verengt. Der Radio Hamburg Verkehr für Hamburg, Niedersachsen und Schleswig-Holstein.
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0: WHO hat wegen Ebola den internationalen Gesundheitsalarm ausgerufen. Das soll vor allem die Behörden in den betroffenen Regionen unterstützen, so Gesundheitsministerin Wagen. Hilfsanfragen gäbe es bisher noch nicht. Deutschland kann mit mobilen Laboren vor Ort unterstützen. Im Kongo hat sich eine seltene Variante des Virus ausgebreitet, für die es weder einen Impfstoff noch eine Therapie gibt. Eine Ausbreitung ist damit schwer einzudämmen. Aber dass es eine weltweite Pandemie geben wird, hält Ministerin Wagen für nahezu ausgeschlossen. Tine Klimach, Nachrichtenredaktion.
1: Deutschland belegt in einer internationalen Vergleichsstudie zum Wohlbefinden von Kindern nur Platz 25 von insgesamt 37 bewerteten Ländern. Damit bleibe Deutschland weit hinter seinen Möglichkeiten zurück, teilte das UN-Kinderhilfswerk mit. In diesem Jahr belegen die Niederlande, Dänemark und Frankreich die ersten drei Plätze. Aber auch in einigen Ländern mit deutlich geringerer Wirtschaftskraft wachsen Kinder demnach insgesamt unter besseren Bedingungen auf als hierzulande, so in Rumänien, Ungarn und der Slowakei. Der Höhenflug der AfD setzt die schwarz-rote Koalition unter Druck. Einer INSA-Umfrage zufolge kommt die Partei inzwischen auf 29%, Union und SPD zusammen nur noch auf 34. Die Koalition will deshalb bis zum Sommer Reformen bei Steuern, Rente und Bürokratieabbau auf den Weg bringen.
2: Bis zum Sommer sollen noch wichtige Entscheidungen fallen. Zu den dicken Brocken gehört eine Steuerreform, die die Koalition zum 1. Januar plant, um vor allem kleine und mittlere Einkommen zu entlasten. Das Vorhaben kostet viele Milliarden. Über Finanzierung ist man sich noch uneins. Thomas Pleskin, Nachrichtenredaktion.
1: Die SV Elversberg steigt in die zweite Fußball-Bundesliga auf. Elversberg sicherte sich den Aufstieg mit einem 3:0 gegen Preußen Münster. Der FC Schalke 04 stand bereits vorher als Aufsteiger fest. Der SC Paderborn geht nach einem 2:0 in Darmstadt in die Relegation gegen den VfL Wolfsburg. Abgestiegen ist Fortuna Düsseldorf nach einem 0:3 bei Greuther Fürth. Die Fürther spielen nun in der Relegation gegen Rot-Weiß Essen.
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4: Die nächsten Stunden bleiben bei uns in Hamburg weitestgehend trocken. Dazu ziehen immer mehr Wolken hoch. Morgen gibt's einen Sonne- und Wolkenmix mit Schauern und Gewittern bei einer Tagestop-Temperatur von 19 Grad.
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6: Achtung Autofahrer, auf der A7 Hannover-Hamburg in beiden Richtungen zwischen Bispingen und Ehrendorf laufen Rehe rum. Und die B73 Buxtehuderstraße ist zwischen dem Bleicherweg und der Seehafenbrücke wegen eines Wasserrohrbruchs auf eine Spur verengt. Der Radio Hamburg Verkehr für Hamburg, Niedersachsen und Schleswig-Holstein.
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4: Ich bin Lea Matschulla. Bundesgesundheitsministerin Warken sieht nach dem schweren Ebola-Ausbruch in der Demokratischen Republik Kongo derzeit keinen Handlungsbedarf in Deutschland. In der Bundesrepublik sei das Risiko als äußerst gering einzuschätzen, sagte sie im ARD-Bericht aus Berlin.
5: Die WHO hat wegen Ebola den internationalen Gesundheitsalarm ausgerufen. Das soll vor allem die Behörden in den betroffenen Regionen unterstützen, so Gesundheitsministerin Warken. Hilfsanfragen gebe es bisher noch nicht. Deutschland kann mit mobilen Laboren vor Ort unterstützen. Im Kongo hat sich eine seltene Variante des Virus ausgebreitet, für die es weder einen Impfstoff noch eine Therapie gibt. Eine Ausbreitung ist damit schwer einzudämmen. Aber dass es eine weltweite Pandemie geben wird, hält Ministerin Warken für nahezu ausgeschlossen. Tine Klimach, Nachrichtenredaktion.
4: Deutschland belegt in einer internationalen Vergleichsstudie zum Wohlbefinden von Kindern nur Platz 25 von insgesamt 37 bewerteten Ländern. Damit bleibe Deutschland weit hinter seinen Möglichkeiten zurück, teilte das UN-Kinderhilfswerk mit. In diesem Jahr belegen die Niederlande, Dänemark und Frankreich die ersten 3 Plätze. Aber auch in einigen Ländern mit deutlich geringerer Wirtschaftskraft wachsen Kinder demnach insgesamt unter besseren Bedingungen auf als hierzulande, so in Rumänien, Ungarn und der Slowakei. Der Höhenflug der AfD setzt die schwarz-rote Koalition unter Druck. Einer INSA-Umfrage zufolge kommt die Partei inzwischen auf 29%, Union und SPD zusammen nur noch auf 34. Die Koalition will deshalb bis zum Sommer Reformen bei Steuern, Rente und Bürokratieabbau auf den Weg bringen.
6: Bis zum Sommer sollen noch wichtige Entscheidungen fallen. Zu den dicken Brocken gehört eine Steuerreform, die die Koalition zum 1. Januar plant, um vor allem kleine und mittlere Einkommen zu entlasten. Das Vorhaben kostet viele Milliarden. Über Finanzierung ist man sich noch uneins. Thomas Pleskin, Nachrichtenredaktion.
4: Die SV Elversberg steigt in die 2. Fußball-Bundesliga auf. Elversberg sicherte sich den Aufstieg mit einem 3:0 gegen Preußen Münster. Der FC Schalke 04 stand bereits vorher als Aufsteiger fest. Der SC Paderborn geht nach einem 2:0 in Darmstadt in die Relegation gegen den VfL Wolfsburg. Abgestiegen ist Fortuna Düsseldorf nach einem 0:3 bei Greuther Fürth. Die Fürther spielen nun in der Relegation gegen Rot-Weiß Essen.
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7: Aktuell ist es meist trocken mit vielen Wolken über Hamburg. Die Nacht bleibt ruhig bei Temperaturen um die 9 Grad. Morgen dann etwas Sonne, aber auch Schauer und einzelne Gewitter sind möglich mit einer Tagestop-Temperatur von 19 Grad.
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9: Achtung Autofahrer, auf der A7 Hannover-Hamburg in beiden Richtungen zwischen Bispingen und Ehrendorf laufen Rehe rum. Und die B73 Buxtehuderstraße ist zwischen dem Bleicherweg und der Seehafenbrücke wegen eines Wasserrohrbruchs auf eine Spur verengt. Der Radio Hamburg Verkehr für Hamburg, Niedersachsen und Schleswig-Holstein.
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1: Ich bin Lea Matschulat. Eintracht Frankfurt hat sich von Trainer Albert Riera getrennt. Das gab der Fußball-Bundesligist am Abend bekannt. Frankfurt hatte am letzten Spieltag die Qualifikation zum Europapokal verpasst. Riera war nur 3,5 Monate lang Trainer der Eintracht. Sein Verhältnis zu den Spielern galt zuletzt als angespannt. Wer neuer Coach bei der Eintracht werden soll, dazu gibt es noch keine Informationen vom Verein. In einer internationalen Vergleichsstudie zum Wohlbefinden von Kindern landet Deutschland weit hinten. Andere Länder zeigen laut UNICEF, wie es besser geht. Demnach wachsen selbst Kinder in Rumänien, Ungarn oder der Slowakei unter besseren Bedingungen auf als Jungen und Mädchen hierzulande.
2: Die Kinderarmutsquote hierzulande wird nicht niedriger, sondern

0: Demokratischen Republik Kongo derzeit keinen Handlungsbedarf in Deutschland. In der Bundesrepublik sei das Risiko als äußerst gering einzuschätzen, sagte sie im ARD-Bericht aus Berlin.
1: Die WHO hat wegen Ebola den internationalen Gesundheitsalarm ausgerufen. Das soll vor allem die Behörden in den betroffenen Regionen unterstützen, so Gesundheitsministerin Wagen. Hilfsanfragen gebe es bisher noch nicht. Deutschland kann mit mobilen Laboren vor Ort unterstützen. Im Kongo hat sich eine seltene Variante des Virus ausgebreitet, für die es weder einen Impfstoff noch eine Therapie gibt. Eine Ausbreitung ist damit schwer einzudämmen. Aber dass es eine weltweite Pandemie geben wird, hält Ministerin Wagen für nahezu ausgeschlossen. Tine Klimach, Nachrichtenredaktion.
0: Die SV Elversberg steigt in die zweite Fußball-Bundesliga auf. Elversberg sicherte sich den Aufstieg mit einem 3:0 gegen Preußen Münster. Der FC Schalke 04 stand bereits vorher als Aufsteiger fest. Der SC Paderborn geht nach einem 2:0 in Darmstadt in die Relegation gegen den VfL Wolfsburg. Abgestiegen ist Fortuna Düsseldorf nach einem 0:3 bei Greuther Fürth. Und die Fürther spielen nun in der Relegation gegen Rot-Weiß Essen.
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3: Es bleibt heute Abend trocken. Später kommen dann einige Wolken über Hamburg dazu. Morgen zeigt sich zwischendurch die Sonne, gefolgt von Schauern und Gewittern bei einer Tagestop-Temperatur von 19 Grad.
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5: Achtung Autofahrer, auf der A255 Neue Elbbrücken Richtung Hamburg Süd steht zwischen Veddel und Elbinsel ein Liegenbleiber. Die B73 Buxtehuder Straße ist zwischen dem Bleicherweg und der Seehafenbrücke wegen eines Wasserrohrbruchs auf eine Spur verengt. Und die B206 Itzehoe-Bad Segeberg ist zwischen Itzehoe und Bad Bramstedt voll gesperrt. Der Radio Hamburg Verkehr für Hamburg, Niedersachsen und Schleswig-Holstein.
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5: Ich bin Lea Matschulat. Eintracht Frankfurt hat sich von Trainer Albert Riera getrennt. Das gab der Fußball-Bundesligist am Abend bekannt. Frankfurt hatte am letzten Spieltag die Qualifikation zum Europapokal verpasst. Riera war nur 3,5 Monate lang Trainer der Eintracht. Sein Verhältnis zu den Spielern galt zuletzt als angespannt. Wer neuer Coach bei der Eintracht werden soll, dazu gibt es noch keine Informationen vom Verein. In einer internationalen Vergleichsstudie zum Wohlbefinden von Kindern landet Deutschland weit hinten. Andere Länder zeigen laut UNICEF, wie es besser geht. Demnach wachsen selbst Kinder in Rumänien, Ungarn oder der Slowakei unter besseren Bedingungen auf als Jungen und Mädchen hierzulande.
6: Die Kinderarmutsquote hierzulande wird nicht niedriger, sondern stagniert seit Jahren. Gleichzeitig schneidet Deutschland im Bereich Bildung alarmierend schlecht ab, heißt es von UNICEF. Nur 60% der 15-Jährigen erreichen die Mindestkompetenz in Lesen und Mathematik. Außerdem klafft bei uns eine riesige Lücke zwischen Kindern aus benachteiligten und aus wohlhabenden Familien. Sowohl was Bildung, körperliche oder mentale Gesundheit angeht. Tanja Wagner, Nachrichtenredaktion.
5: Bundesgesundheitsministerin Warken sieht nach dem schweren Ebola-Ausbruch in der Demokratischen Republik Kongo derzeit keinen Handlungsbedarf in Deutschland. In der Bundesrepublik sei das Risiko als äußerst gering einzuschätzen, sagte sie im ARD-Bericht aus Berlin.
7: Die WHO hat wegen Ebola den internationalen Gesundheitsalarm ausgerufen. Das soll vor allem die Behörden in den betroffenen Regionen unterstützen, so Gesundheitsministerin Warken. Hilfsanfragen gebe es bisher noch nicht. Deutschland kann mit mobilen Laboren vor Ort unterstützen. Im Kongo hat sich eine seltene Variante des Virus ausgebreitet, für die es weder einen Impfstoff noch eine Therapie gibt. Eine Ausbreitung ist damit schwer einzudämmen. Aber dass es eine weltweite Pandemie geben wird, hält Ministerin Wagen für nahezu ausgeschlossen. Tine Klimach, Nachrichtenredaktion.
5: Die SV Elversberg steigt in die zweite Fußball-Bundesliga auf. Elversberg sicherte sich den Aufstieg mit einem 3:0 gegen Preußen Münster. Der FC Schalke 04 stand bereits vorher als Aufsteiger fest. Der SC Paderborn geht nach einem 2:0 in Darmstadt in die Relegation gegen den VfL Wolfsburg. Abgestiegen ist Fortuna Düsseldorf nach einem 0:3 bei Greuther Fürth. Und die Fürther spielen nun in der Relegation gegen Rot-Weiß Essen.
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8: Die nächsten Stunden bleiben bei uns in Hamburg weitestgehend trocken. Dazu ziehen immer mehr Wolken nach hoch. Morgen gibt's einen Sonne- und Wolkenmix mit Schauern und Gewittern bei einer Tagestop-Temperatur von 19 Grad.
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11: Achtung Autofahrer, auf der A255 Neue Elbbrücken Richtung Hamburg Süd steht zwischen Veddel und Elbinsel ein Liegenbleiber. Die B73 Buxtehuderstraße ist zwischen dem Bleicherweg und der Seehafenbrücke wegen eines Wasserrohrbruchs auf eine Spur verengt. Und die B206 Itzehoe-Bad Segeberg ist zwischen Itzehoe und Bad Bramstedt voll gesperrt. Der Radio Hamburg Verkehr für Hamburg, Niedersachsen und Schleswig-Holstein.

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1: Ich bin Lea Matschulat. CSU-Chef Söder kann sich eine Verlängerung des Tankrabatts vorstellen. Der Tankrabatt scheine zu wirken, sagte er in der ARD-Sendung Karin Mioska. Und wenn es nicht anders gehe, könne er

0: Steuerreform, die die Koalition zum 1. Januar plant, um vor allem kleine und mittlere Einkommen zu entlasten. Das Vorhaben kostet viele Milliarden, über Finanzierung ist man sich noch uneins. CSU-Chef Söder warnte auf dem Katholikentag vor einem Scheitern der Regierung und zog Parallelen zur Krise der Weimarer Republik. Historiker sehen nur sehr begrenzt Parallelen zur Gegenwart und warnen davor, die AfD mit den Nazis gleichzusetzen. Thomas Pleskin, Nachrichtenredaktion.
1: In Würzburg ist der Katholikentag zu Ende gegangen. Das Interesse an den etwa 900 Programmpunkten mit Musik, Diskussionen und spirituellen Angeboten war groß. Viele Veranstaltungen mussten wegen zu großen Andrangs geschlossen werden.
2: Die Welt brennt, aber sie ist nicht verloren. Mit diesen Worten hat der Vorsitzende der Deutschen Bischofskonferenz Wilmer zum Engagement für Frieden und Menschlichkeit aufgerufen. Er sagte in Würzburg, Gott schenke Kraft, Geduld und Ausdauer. Konkret hat er etwa auf die humanitäre Lage im Sudan verwiesen. Beim Schlussgottesdienst sind in Würzburg etwa 14.000 Menschen dabei gewesen. Viele weitere konnten die Übertragung verfolgen. Aus München, Florian Klaus.
1: Eintracht Frankfurt hat sich von Trainer Albert Riera getrennt. Der Fußball-Bundesligist hatte am letzten Spieltag die Qualifikation zum Europapokal verpasst. Riera war nur 3,5 Monate lang Trainer der Eintracht. Die SV Elversberg spielt ab der kommenden Saison in der Fußball-Bundesliga. Der FC Schalke 04 stand bereits vorher als Aufsteiger fest. Der SC Paderborn wird in der Relegation gegen den VfL Wolfsburg spielen. Abgestiegen ist Fortuna Düsseldorf. Greuther Fürth wird in der Relegation gegen Rot-Weiß Essen spielen.
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4: Aktuell ist es meist trocken mit vielen Wolken über Hamburg. Die Nacht bleibt ruhig bei Temperaturen um die 9 Grad. Morgen dann etwas Sonne, aber auch Schauer und einzelne Gewitter sind möglich mit einer Tagestop-Temperatur von 19 Grad.
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6: Achtung Autofahrer, auf der A7 Hannover-Hamburg in beiden Richtungen zwischen Soltau-Ost und Schneewerdingen laufen Tiere auf der Fahrbahn rum. Die B73 Buxtehuderstraße ist zwischen dem Bleicherweg und der Seehafenbrücke wegen eines Wasserrohrbruchs auf eine Spur verengt. Und die B206 Itzehoe-Bad Segeberg ist zwischen Itzehoe und Bad Bramstedt voll gesperrt. Der Radio Hamburg Verkehr für Hamburg, Niedersachsen und Schleswig-Holstein.

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3: Ich bin Lea Matschulat. CSU-Chef Söder kann sich eine Verlängerung des Tankrabatts vorstellen. Der Tankrabatt scheine zu wirken, sagte er in der ARD-Sendung Karin Mioska. Und wenn es nicht anders gehe, könne er sich vorstellen, darüber zu diskutieren, ihn zu verlängern. Das hänge davon ab, wie sich die Spritpreise entwickelten, sagte der bayerische Ministerpräsident Söder. Noch bis Ende Juni gilt ein Tankrabatt von rund 17 Cent je Liter Sprit für die Verbraucher. Der Höhenflug der AfD setzt die schwarz-rote Koalition unter Druck. Einer INSA-Umfrage zufolge kommt die Partei inzwischen auf 29%, Union und SPD zusammen nur noch auf 34. Die Koalition will deshalb bis zum Sommer Reformen bei Steuern, Rente und Bürokratieabbau auf den Weg bringen.
4: Bis zum Sommer sollen noch wichtige Entscheidungen fallen. Zu den dicken Brocken gehört eine Steuerreform, die die Koalition zum 1. Januar plant, um vor allem kleine und mittlere Einkommen zu entlasten. Das Vorhaben kostet viele Milliarden, über Finanzierung ist man sich noch uneins. CSU-Chef Söder warnte auf dem Katholikentag vor einem Scheitern der Regierung und zog Parallelen zur Krise der Weimarer Republik. Historiker sehen nur sehr begrenzt Parallelen zur Gegenwart und warnen davor, die AfD mit den Nazis gleichzusetzen. Thomas Pleskin, Nachrichtenredaktion.
3: In Würzburg ist der Katholikentag zu Ende gegangen. Das Interesse an den etwa 900 Programmpunkten mit Musik, Diskussionen und spirituellen Angeboten war groß. Viele Veranstaltungen mussten wegen zu großen Andrangs geschlossen werden.
5: Die Welt brennt, aber sie ist nicht verloren. Mit diesen Worten hat der Vorsitzende der Deutschen Bischofskonferenz Wilmer zum Engagement für Frieden und Menschlichkeit aufgerufen. Er sagte in Würzburg, Gott schenke Kraft, Geduld und Ausdauer. Konkret hat er etwa auf die humanitäre Lage im Sudan verwiesen. Beim Schlussgottesdienst sind in Würzburg etwa 14.000 Menschen dabei gewesen. Viele weitere konnten die Übertragung verfolgen. Aus München, Florian Klaus.
3: Eintracht Frankfurt hat sich von Trainer Albert Riera getrennt. Der Fußball-Bundesligist hatte am letzten Spieltag die Qualifikation zum Europapokal verpasst. Riera war nur 3,5 Monate lang Trainer der Eintracht. Die SV Elversberg spielt ab der kommenden Saison in der Fußball-Bundesliga. Der FC Schalke 04 stand bereits vorher als Aufsteiger fest. Der SC Paderborn wird in der Relegation gegen den VfL Wolfsburg spielen. Abgestiegen ist Fortuna Düsseldorf. Greuther Fürth wird in der Relegation gegen Rot-Weiß Essen spielen.
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6: Es bleibt heute Abend trocken. Später kommen dann einige Wolken über Hamburg dazu. Morgen zeigt sich zwischendurch die Sonne, gefolgt von Schauern und Gewittern bei einer Tagestop-Temperatur von 19 Grad.
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8: Achtung Autofahrer, auf der A7 Hannover-Hamburg in beiden Richtungen zwischen Soltau-Ost und Schneverdingen laufen Tiere auf der Fahrbahn rum. Die B73 Buxtehuderstraße ist zwischen dem Bleicherweg und der Seehafenbrücke wegen eines Wasserrohrbruchs auf eine Spur verengt. Und die B206 Itzehoe-Bad Segeberg ist zwischen Itzehoe und Bad Bramstedt voll gesperrt. Der Radio Hamburg Verkehr für Hamburg, Niedersachsen und Schleswig-Holstein.
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2: Ich bin Lea Matschulat. Vor dem Treffen der G7-Gruppe der führenden westlichen Industriestaaten hat Bundesfinanzminister Klingbeil vor den wirtschaftlichen Folgen des Iran-Krieges und einer Sperrung der Straße von Hormus gewarnt. Es sei eine ernsthafte Bedrohung für die Weltwirtschaft, sagte er vor seiner Abreise nach Paris.
3: Bei dem Treffen der G7-Finanzminister geht es einmal mehr um mögliche Folgen für den Welthandel. Klingbeil sagte, man setze auf Kooperation statt Konfrontation. In Paris werde auch mit den Finanzministern aus Brasilien, Indien, Südkorea und Kenia gesprochen. Die weitere Unterstützung der Ukraine steht ebenso auf der Tagesordnung. Klingbeil will mit seinem ukrainischen Amtskollegen ein Doppelbesteuerungsabkommen unterzeichnen. Das regelt unter anderem, dass ein Unternehmen im In- und Ausland nicht doppelt Steuern zahlen muss. Das soll den wirtschaftlichen Austausch stärken. Tine Klimach, Nachrichtenredaktion.
2: CSU-Chef Söder kann sich eine Verlängerung des Tankrabatts vorstellen. Der Tankrabatt scheine zu wirken, sagt er in der ARD-Sendung Karin Mioska. Und wenn es nicht anders gehe, könne er sich vorstellen, darüber zu diskutieren, ihn zu verlängern. Noch bis Ende Juni gilt ein Tankrabatt von rund 17 Cent je Liter Sprit. In Würzburg ist der Katholikentag zu Ende gegangen. Das Interesse an den etwa 900 Programmpunkten mit Musik, Diskussionen und spirituellen Angeboten war groß.
4: Die Welt brennt, aber sie ist nicht verloren. Mit diesen Worten hat der Vorsitzende der Deutschen Bischofskonferenz Wilmer zum Engagement für Frieden und Menschlichkeit aufgerufen. Er sagte in Würzburg, Gott schenke Kraft, Geduld und Ausdauer. Konkret hat er etwa auf die humanitäre Lage im Sudan verwiesen.

0: Fortuna Düsseldorf steigt aus der zweiten Liga ab. Greuther Fürth will dort bleiben und muss in die Relegation gegen Rot-Weiß Essen.
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2: In den nächsten Stunden wird es über Hamburg wolkiger. Dabei bleibt es aber meist trocken. Der Start in den Tag verläuft mit etwas Sonne und später mit Schauern und Gewittern bei einer Tagestoptemperatur von 19 Grad.
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4: Achtung Autofahrer, auf der A7 Hannover-Hamburg in beiden Richtungen zwischen Soltau-Ost und Schleverdingen laufen Tiere auf der Fahrbahn rum. Die B73 Buxtehuderstraße ist zwischen dem Bleicherweg und der Seehafenbrücke wegen eines Wasserrohrbruchs auf eine Spur verengt. Und die B206 Itzehoe-Bad Segeberg ist zwischen Itzehoe und Bad Bramstedt voll gesperrt. Der Radio Hamburg Verkehr für Hamburg, Niedersachsen und Schleswig-Holstein.
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3: Ich bin Lea Matschulat. Vor dem Treffen der G7-Gruppe der führenden westlichen Industriestaaten hat Bundesfinanzminister Klingbeil vor den wirtschaftlichen Folgen des Iran-Krieges und einer Sperrung der Straße von Hormus gewarnt. Es sei eine ernsthafte Bedrohung für die Weltwirtschaft, sagte er vor seiner Abreise nach Paris.
4: Bei dem Treffen der G7-Finanzminister geht es einmal mehr um mögliche Folgen für den Welthandel. Klingbeil sagte, man setze auf Kooperation statt Konfrontation. In Paris werde auch mit den Finanzministern aus Brasilien, Indien, Südkorea und Kenia gesprochen. Die weitere Unterstützung der Ukraine steht ebenso auf der Tagesordnung. Klingbeil will mit seinem ukrainischen Amtskollegen ein Doppelbesteuerungsabkommen unterzeichnen. Das regelt unter anderem, dass ein Unternehmen im In- und Ausland nicht doppelt Steuern zahlen muss. Das soll den wirtschaftlichen Austausch stärken. Tine Klimach, Nachrichtenredaktion.
3: CSU-Chef Söder kann sich eine Verlängerung des Tankrabatts vorstellen. Der Tankrabatt scheine zu wirken, sagt er in der ARD-Sendung Karin Mioska. Und wenn es nicht anders gehe, könne er sich vorstellen, darüber zu diskutieren, ihn zu verlängern. Noch bis Ende Juni gilt ein Tankrabatt von rund 17 Cent je Liter Sprit. In Würzburg ist der Katholikentag zu Ende gegangen. Das Interesse an den etwa 900 Programmpunkten mit Musik, Diskussionen und spirituellen Angeboten war groß.
5: Die Welt brennt, aber sie ist nicht verloren. Mit diesen Worten hat der Vorsitzende der Deutschen Bischofskonferenz Wilmer zum Engagement für Frieden und Menschlichkeit aufgerufen. Er sagte in Würzburg, Gott schenke Kraft, Geduld und Ausdauer. Konkret hat er etwa auf die humanitäre Lage im Sudan verwiesen. Beim Schlussgottesdienst sind in Würzburg etwa 14.000 Menschen dabei gewesen. Viele weitere konnten die Übertragung verfolgen. Aus München, Florian Klaus.
3: Eintracht Frankfurt bekommt einen neuen Trainer. Der Fußball-Bundesligist hat am Abend Albert Riera entlassen. Frankfurt hatte am letzten Spieltag die Qualifikation zum Europapokal verpasst. Die SV Elversberg spielt in der kommenden Saison in der ersten Fußball-Bundesliga. Und das zum ersten Mal in der Vereinsgeschichte. Den Aufstieg perfekt machte ein 3:0-Sieg gegen Preußen Münster. Zweitligameister FC Schalke 04 stand schon vorher als Aufsteiger fest. Der SC Paderborn könnte noch aufsteigen, wenn die Relegation gegen den VfL Wolfsburg gut verläuft. Fortuna Düsseldorf steigt aus der zweiten Liga ab. Greuther Fürth will dort bleiben und muss in die Relegation gegen Rot-Weiß Essen.
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6: Aktuell ziehen immer mehr Wolken über die Stadt. Das Radio Hamburg Regenradar zeigt aber erstmal nichts Größeres. Später am Tag dann etwas Sonne, dazu Schauer und Gewitter bei einer Tagestop-Temperatur von 19 Grad.
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8: Achtung Autofahrer, auf der A7 Hannover-Hamburg in beiden Richtungen zwischen Soltau-Ost und Schneverdingen laufen Tiere auf der Fahrbahn rum. Die B73 Buxtehuderstraße ist zwischen dem Bleicherweg und der Seehafenbrücke wegen eines Wasserrohrbruchs auf eine Spur verengt. Und die B206 Itzehoe-Bad Segeberg ist zwischen Itzehoe und Bad Bramstedt voll gesperrt. Der Radio Hamburg Verkehr für Hamburg, Niedersachsen und Schleswig-Holstein.
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1: Ich bin Lea Matschulat. Eintracht Frankfurt hat sich von Trainer Albert Riera getrennt. Der Fußball-Bundesligist hatte am letzten Spieltag die Qualifikation zum Europapokal verpasst. Riera war nur 3,5 Monate lang Trainer der Eintracht. Sein Verhältnis zu den Spielern galt zuletzt als angespannt. Wer neuer Coach bei der Eintracht werden soll, ist noch unklar. In einer internationalen Vergleichsstudie zum Wohlbefinden von Kindern landet Deutschland weit hinten. Andere Länder zeigen UNICEF zufolge, wie es besser geht. Demnach wachsen selbst Kinder in Rumänien, Ungarn und der Slowakei unter besseren Bedingungen auf als Kinder hierzulande.
2: Die Kinderarmutsquote hierzulande wird nicht niedriger, sondern stagniert seit Jahren. Gleichzeitig schneidet Deutschland im Bereich Bildung alarmierend schlecht ab, heißt es von UNICEF. Nur 60% der 15-Jährigen erreichen die Mindestkompetenz in Lesen und Mathematik. Außerdem klafft bei uns eine riesige Lücke zwischen Kindern aus benachteiligten und aus wohlhabenden Familien. Sowohl was Bildung, körperliche oder mentale Gesundheit angeht. Tanja Wagner, Nachrichtenredaktion.
1: Bundesfinanzminister Klingbeil hat vor dem Treffen der G7-Gruppe der führenden westlichen Industriestaaten vor den wirtschaftlichen Folgen des Iran-Krieges und einer Sperrung der Straße von Hormuz gewarnt. Das sei eine ernsthafte Bedrohung für die Weltwirtschaft. Es müsse alles getan werden, um den Krieg dauerhaft zu beenden. Das G7-Finanzministertreffen beginnt heute.